0: Beleidigung zu 1,5 Jahren Gefängnis verurteilt worden. Fast 3 Jahre ist dieses Urteil her. Danach ließ Liebig den persönlichen Geschlechtseintrag von männlich in weiblich ändern, worin Kritiker einen Missbrauch des Selbstbestimmungsgesetzes sehen. Zum für den vergangenen Sommer festgelegten Haftantritt im Frauengefängnis Chemnitz erschien Liebig nicht, wurde deshalb zur Fahndung ausgeschrieben und schließlich in Tschechien festgenommen. Jan-Henner Reitzer, Nachrichtenredaktion.
1: Die Pünktlichkeit der Fernzüge der Deutschen Bahn hat sich im Mai auf niedrigem Niveau stabilisiert. Nach internen Unternehmensdaten erreichten 61,3% der ICE- und Intercity-Züge ihr Ziel pünktlich. Als verspätet gilt ein Zug nach Bahndefinition ab einer Verzögerung von 6 Minuten. Zugausfälle werden in der Statistik nicht berücksichtigt.
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3: Hallo auf die Straßen. Aktuell liegen uns keine Meldungen vor. Ihr habt freie Fahrt. In 30 Minuten gibt es hier das nächste Update. Kommt gut und sicher an euer Ziel.
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3: In sind es aktuell Grad, in haben wir und in messen wir Grad. In der Nacht sinkt das Thermometer ab. So wird das Wetter morgen. Die Temperaturen starten bei milden Werten. Im Laufe des Tages steigt das Thermometer dann weiter an.

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1: Ich bin Tine Klimach. US-Präsident Trump hat die nächste Woche als Zeitraum für eine mögliche Einigung mit dem Iran auf ein Rahmenabkommen genannt, das die Öffnung der Straße von Hormuz umfasst. Das berichtete der US-Sender ABC News unter Berufung auf ein Telefoninterview mit Trump. Dieser habe ergänzt, dass er dem Abkommen noch nicht zugestimmt habe. Das EU-Parlament und die Mitgliedstaaten haben sich auf eine härtere Migrationspolitik geeinigt. Künftig soll es Rückkehrzentren in Drittstaaten geben. Es werden auch weitere Asylregeln verschärft, um mehr Abschiebungen zu ermöglichen. In sogenannten Return-Hubs außerhalb der EU sollen abgelehnte Asylbewerber kommen, die nicht in ihre Herkunftsländer zurückgebracht werden können. Das kann der Fall sein, wenn das Herkunftsland die Einreise verweigert oder zu dem Staat keine diplomatischen Beziehungen bestehen. Ein neuer Stellplatzinformationsdienst soll Fahrern von Lastwagen helfen, einen Parkplatz zu finden. Enthalten sind Daten von allen gut 1800 Rastplätzen in ganz Deutschland. Bundesverkehrsminister Schnieder gibt das System heute Vormittag an der A2 bei Hamm offiziell frei.
2: Wo genau ist noch ein Stellplatz frei? Lkw-Fahrer sollen nicht mehr lange suchen müssen und so auch schneller runter von Autobahnen und anderen Straßen, wo sie anderen im Weg rumfahren. Gespeist wird die Stellplatzsuchhilfe mit Daten aus dem Mautsystem, nahezu in Echtzeit. Ruhezeiten sollen so besser eingehalten werden können und am Ende alle Verkehrsteilnehmer profitieren von mehr Platz auf den Straßen und einer verbesserten Sicherheit. Aus Berlin, Jan-Henner Reitze.
1: Zum Sport. Heute beginnt für die deutsche Fußballnationalmannschaft die WM-Mission. Am Nachmittag geht es von Frankfurt am Main aus in die USA. Dort trifft das deutsche Team am Samstag im letzten Testspiel auf den Gastgeber USA.
3: Rund 9 Stunden Flugzeit sind es von Frankfurt nach Chicago. Durch die Zeitverschiebung fliegt das Team am Nachmittag los und kommt auch am Nachmittag an. Die ersten Tage gilt es also, den Jetlag zu überwinden. Das Klima ist sommerlich heiß. Bundestrainer Nagelsmann will die kommenden Tage nutzen und so viel wie möglich trainieren, um den Feinschliff vorzunehmen für den WM-Start. In Chicago stößt dann auch Stürmer Kai Havertz zum Team und macht den 26-Mann-Kader perfekt. Thomas Bremser, Nachrichtenredaktion.
1: Die Fußballweltmeisterschaft in den USA, Kanada und Mexiko startet am 11. Juni.
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4: Hallo auf die Straßen. Aktuell liegen uns keine Menschen.

Grad. In Siegen sind es 12 und Bad Marienberg meldet 11 Grad. In der Nacht sinkt das Thermometer ab. So wird das Wetter morgen. Die Temperaturen starten bei milden Werten. Im Laufe des Tages steigt das Thermometer dann weiter an.

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1: Ich bin Tine Klimach. Die Europäische Union verschärft ihre Migrationspolitik. Künftig soll es Rückkehrzentren in Drittstaaten geben. Es werden auch weitere Asylregeln verschärft, um mehr Abschiebungen zu ermöglichen. Am Abend einigten sich darauf Vertreter des Europaparlaments und der Regierungen der Mitgliedsländer. In die speziellen Rückkehrzentren außerhalb der EU sollen abgelehnte Asylbewerber kommen, die nicht in ihre Herkunftsländer zurückgebracht werden können. Wo sie entstehen sollen, ist noch unklar. Nach dem Abbruch ihrer Reise in den Libanon hat Entwicklungsministerin Rehm Alabadi Radovan Israel und die pro-iranische Hisbollah-Miliz zur Deeskalation aufgerufen. Sie verurteile die Angriffe der israelischen Regierung, diese dramatische Eskalation, sagte sie dem ZDF-Heute-Journal. Ebenso müsse auch die Hisbollah ihre Angriffe auf den Norden Israels einstellen.
2: Und deshalb setze ich natürlich auch weiterhin darauf, dass es eben zu Verhandlungen kommt, zu einer politischen Lösung, an die sich alle Seiten halten müssen.
1: Kurz vor dem Landeanflug auf Beirut musste ihr Flieger umdrehen aus Sicherheitsgründen. Alabadi Radovan wollte sich bei ihrem Besuch gemeinsam mit dem norwegischen Amtskollegen ein Bild von den Auswirkungen des Kriegs zwischen der Hisbollah und Israel machen. Die Verurteilung

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1: Auf der A5 Richtung Kassel steht zwischen Grünberg und Homberg ein kaputter Schwertransport vor der Baustelle. Die rechte Spur ist blockiert. Gute Fahrt.
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1: In Baunatal zeigt das Thermometer 13 Grad. In Kassel ist es mit 16 Grad etwas milder. Schlüchtern meldet 12 Grad. In der Nacht sinkt das Thermometer ab. So wird das Wetter morgen. Die Temperaturen starten bei milden Werten. Im Laufe des Tages steigt das Thermometer dann weiter an.

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1: Ich bin Tine Klimach. US-Präsident Trump hat die nächste Woche als Zeitraum für eine mögliche Einigung mit dem Iran auf ein Rahmenabkommen genannt, das die Öffnung der Straße von Hormuz umfasst. Das berichtete der US-Sender ABC News unter Berufung auf ein Telefoninterview mit Trump. Dieser habe ergänzt, dass er dem Abkommen noch nicht zugestimmt habe. Das EU-Parlament und die Mitgliedstaaten haben sich auf eine härtere Migrationspolitik geeinigt. Künftig soll es Rückkehrzentren in Drittstaaten geben. Es werden auch weitere Asylregeln verschärft, um mehr Abschiebungen zu ermöglichen. In sogenannten Return-Hubs außerhalb der EU sollen abgelehnte Asylbewerber kommen, die nicht in ihre Herkunftsländer zurückgebracht werden können. Das kann der Fall sein, wenn das Herkunftsland die Einreise verweigert oder zu dem Staat keine diplomatischen Beziehungen bestehen. Ein neuer Stellplatzinformationsdienst soll Fahrern von Lastwagen helfen, einen Parkplatz zu finden. Enthalten sind Daten von allen gut 1800 Rastplätzen in ganz Deutschland. Bundesverkehrsminister Schnieder gibt das System heute Vormittag an der A2 bei Hamm offiziell frei.
2: Wo genau ist noch ein Stellplatz frei? Lkw-Fahrer sollen nicht mehr lange suchen müssen und so auch schneller runter von Autobahnen und anderen Straßen, wo sie anderen im Weg rumfahren. Gespeist wird die Stellplatzsuchhilfe mit Daten aus dem Mautsystem, nahezu in

0: Fettes von Frankfurt am Main aus in die USA. Dort trifft das deutsche Team am Samstag im letzten Testspiel auf den Gastgeber USA.
1: Rund 9 Stunden Flugzeit sind es von Frankfurt nach Chicago. Durch die Zeitverschiebung fliegt das Team am Nachmittag los und kommt auch am Nachmittag an. Die ersten Tage gilt es also, den Jetlag zu überwinden. Das Klima ist sommerlich heiß. Bundestrainer Nagelsmann will die kommenden Tage nutzen und so viel wie möglich trainieren, um den Feinschliff vorzunehmen für den WM-Start. In Chicago stößt dann auch Stürmer Kai Havertz zum Team und macht den 26-Mann-Kader perfekt. Thomas Bremser, Nachrichtenredaktion.
0: Die Fußballweltmeisterschaft in den USA, Kanada und Mexiko startet am 11. Juni.
2: Und jetzt für euch das Hessen-Update mit Philipp Stammer. Hessen ist nach einem Korruptionsskandal in der Justiz mit einer Millionenklage gescheitert. Das Landgericht Frankfurt hat eine Schadensersatzforderung über 5,7 Millionen Euro gegen einen verurteilten Unternehmer abgewiesen. Die Opposition in Hessen spricht von einer kritischen Zwischenbilanz der Landesregierung. Es werden etwa Kürzungen im Bildungsbereich und Probleme bei Bus und Bahn kritisiert. Und der Frankfurter Zoll hat letztes Jahr deutlich mehr Rauschgift sichergestellt als zuvor. Stark gestiegen sind laut Zollfahndungsamt die Mengen bei synthetischen Drogen und Cannabisprodukten. Und mehr dazu gleich um 9:30.
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4: Auf der A5 Richtung Darmstadt gibt es zwischen Frankfurt-Niederrad und Frankfurt-Flughafen Nord einen Unfall auf dem rechten und dem mittleren Fahrstreifen. Im weiteren Verlauf stockt der Verkehr zwischen Frankfurt-Westhafen und Frankfurt-Flughafen Nord. Habt eine gute und sichere Fahrt.
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4: Bei euch in Butzbach sind es aktuell 12 Grad, in Gießen ebenfalls 12 und Schlüchtern meldet 11 Grad. Und so wird das Wetter heute. Ihr könnt euch auf einen teils bewölkten Vormittag einstellen, am Nachmittag dann Regen, das Ganze bei maximal 22 Grad.

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1: Mit Philipp Stammer einen schönen guten Morgen. Ein Lottotipper aus dem Landkreis Waldeck-Frankenberg hat rund 1,4 Millionen Euro gewonnen. Laut Lotto Hessen standen bei der Person bei der Samstagsziehung der Zahlen 6 aus 49 sechs Richtige auf dem Spielschein. Für den Jackpot von rund 50 Millionen Euro hat allerdings die passende Superzahl gefehlt. Der wird nächsten Mittwoch neu ausgespielt. Es wurde anonym und ohne Kundenkarte getippt. Deshalb ist jetzt die Spielquittung entscheidend. Lotto Hessen hofft laut dem Sprecher der Geschäftsführung, Martin Blach, dass sich der Gewinner bald meldet. Es ist laut der Lotteriegesellschaft bereits der 4. Millionengewinn aus Hessen in diesem Jahr. Mit Philipp Stammer. Hessen ist nach einem Korruptionsskandal in der Justiz mit einer Millionenklage gescheitert. Das Landgericht Frankfurt hat eine Schadensersatzforderung über 5,7 Millionen Euro gegen einen verurteilten Unternehmer abgewiesen. Hintergrund ist der Fall eines früheren Oberstaatsanwalts, der wegen Bestechlichkeit und Untreue verurteilt wurde. Die Opposition in Hessen spricht zur Halbzeit der Wahlperiode von einer kritischen Zwischenbilanz der schwarz-roten Landesregierung. Grüne, AfD und FDP kritisieren an SPD und CDU etwa Kürzungen im Bildungsbereich, Probleme bei Bus und Bahn und zu wenig Wohnungsbau. Die Landesregierung verweist auf Erfolge wie mehr Polizeipräsenz oder den Bürokratieabbau.
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3: Auf der A5 Richtung Darmstadt gibt es zwischen Frankfurt-Niederrad und Frankfurt-Flughafen Nord einen Unfall auf dem rechten und mittleren Fahrstreifen. Im weiteren Verlauf zwischen Frankfurt-Westhafen und Frankfurt-Flughafen Nord steht ihr auf einem Kilometer mindestens 6 Minuten Zeitverlust. Gute Fahrt.
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3: In Schlüchtern haben wir aktuell 11 Grad, in Kassel sind es 16 und Rennerod meldet 10 Grad. Und so wird das Wetter heute. Ihr könnt euch auf einen teils bewölkten Vormittag einstellen, am Nachmittag dann Regen, das Ganze bei maximal 22 Grad.

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1: Ich bin Tine Klimach. US-Präsident Trump hat die nächste Woche als Zeitraum für eine mögliche Einigung mit dem Iran auf ein Rahmenabkommen genannt, das die Öffnung der Straße von Hormuz umfasst. Das berichtete der US-Sender ABC News unter Berufung auf ein Telefoninterview mit Trump. Dieser habe ergänzt, dass er dem Abkommen noch nicht zugestimmt habe. Das EU-Parlament und die Mitgliedstaaten haben sich auf eine härtere Migrationspolitik geeinigt. Künftig soll es Rückkehrzentren in Drittstaaten geben. Es werden auch weitere Asylregeln verschärft, um mehr Abschiebungen zu ermöglichen. In sogenannten Return-Hubs außerhalb der EU sollen abgelehnte Asylbewerber kommen, die nicht in ihre Herkunftsländer zurückgebracht werden können. Das kann der Fall sein, wenn das Herkunftsland die Einreise verweigert oder zu dem Staat keine diplomatischen Beziehungen bestehen. Ein neuer Stellplatzinformationsdienst soll Fahrern von Lastwagen helfen, einen Parkplatz zu finden. Enthalten sind Daten von allen gut 1800 Rastplätzen in ganz Deutschland. Bundesverkehrsminister Schnieder gibt das System heute Vormittag an der A2 bei Hamm offiziell frei.
2: Wo genau ist noch ein Stellplatz frei? Lkw-Fahrer sollen nicht mehr lange suchen müssen und so auch schneller runter von Autobahnen und anderen Straßen, wo sie anderen im Weg rumfahren. Gespeist wird die Stellplatzsuchhilfe mit Daten aus dem Mautsystem, nahezu in Echtzeit. Ruhezeiten sollen so besser eingehalten werden können und am Ende alle Verkehrsteilnehmer profitieren von mehr Platz auf den Straßen und einer verbesserten Sicherheit. Aus Berlin, Jan-Henner Reitze.
1: Zum Sport. Heute beginnt für die deutsche Fußballnationalmannschaft die WM-Mission. Am Nachmittag geht es von Frankfurt am Main aus in die USA. Dort trifft das deutsche Team am Samstag im letzten Testspiel auf den Gastgeber USA.
3: Rund 9 Stunden Flugzeit sind es von Frankfurt nach Chicago. Durch die Zeitverschiebung fliegt das Team am Nachmittag los und kommt auch am Nachmittag an. Die ersten Tage gilt es also, den Jetlag zu überwinden. Das Klima ist sommerlich heiß. Bundestrainer Nagelsmann will die kommenden Tage nutzen und so viel wie möglich trainieren, um den Feinschliff vorzunehmen für den WM-Start. In Chicago stößt dann auch Stürmer Kai Havertz zum Team und macht den 26-Mann-Kader perfekt. Thomas Bremser, Nachrichtenredaktion.
1: Die Fußballweltmeisterschaft in den USA, Kanada und Mexiko startet am 11. Juni.
4: Und jetzt für euch das Hessen-Update mit Philipp Stammer. Hessen ist nach einem Korruptionsskandal in der Justiz mit einer Millionenklage gescheitert. Das Landgericht Frankfurt hat eine Schadensersatzforderung über 5,7 Millionen Euro gegen einen verurteilten Unternehmer abgewiesen. Die Opposition in Hessen spricht von einer kritischen Zwischenbilanz der Landesregierung. Es werden etwa Kürzungen im Bildungsbereich und Probleme bei Bus und Bahn kritisiert. Und der Frankfurter Zoll hat letztes Jahr deutlich mehr Rauschgift sichergestellt als zuvor. Stark gestiegen sind laut Zollfahndungsamt die Mengen bei synthetischen Drogen und Cannabisprodukten.

0: Euch in Siegen sind es aktuell 11 Grad, in Göttingen messen wir 13 und in Butzbach ebenfalls 11 Grad. Und so wird das Wetter heute. Ihr könnt euch auf einen teils bewölkten Vormittag einstellen, am Nachmittag dann Regen, das Ganze bei maximal 22 Grad.
1: Wunderschönen guten Morgen, wunderschönen Dienstag. Man hört es vielleicht an meiner Stimmung, man hört es vielleicht auch ein bisschen an meiner Stimme. Ich bin ein bisschen wieder ausgeschlafen, auf jeden Fall gestern. Da war nicht viel Schlaf dabei nach dem Zach Bryan Konzert, das muss ich ehrlich sagen. Mittagsschlaf und dann heute früh schlafen hat auf jeden Fall geholfen, dass heute auf jeden Fall wieder ein bisschen mehr Energie dabei ist. Wir starten rein also in diesen neuen Country-Morgen jetzt mit den Killers. Ruby, Don't Take Your Love to Town und davor Thomas Rhett, It Goes Like This. Ich bin Cedric Kunz, wünsche euch einen schönen Dienstag.

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2: Na, wie steht's so um eure WM-Stimmung?
3: 54, 64, 90, 2006, ja, so stimmen wir alle ein.
2: Keine zwei Wochen mehr, dann geht's los in Nordamerika. Ich habe persönlich ehrlich gesagt richtig Bock mittlerweile bekommen wieder. Also wenn ich schon wieder auch diese ganzen Panini-Sammlungen im Sender sehe, viel zu teuer, aber irgendwie ja auch nostalgisch, ne? Aber ich finde es ja auch zum Beispiel richtig, richtig cool, diese Behind-the-Scenes-Videos auf YouTube vom DFB-Team zu sehen.
4: Na, wie geht's?
5: Gut.
4: Ja.
5: Ja, jetzt geht's ja endlich los.
4: Ja, endlich, ja.
5: Ja, hat sich hier gezogen, ne?
2: Da haben die ja auch schon bei der Heim-EM so richtig aufgefahren mit, ne? Und ich lieb einfach so generell diese Blicke hinter die Kulissen. Das macht einfach auch die Spieler so ein bisschen nahbarer, sympathischer. Deswegen, ich habe wirklich keine Ahnung, wie weit wir da kommen bei der Weltmeisterschaft. Aber ich habe mittlerweile richtig Lust auf die WM.

Fleet, Things I Take For Granted, haben wir hier gerade gehört im neuen Country Morgen auf The Wolf. Schön, dass ihr mit dabei seid und wir machen direkt gleich mal weiter mit einer wunderbaren Version von Dolly Parton und Olivia Newton-John. Schönen guten Morgen, schönen Dienstag.

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3: Mit Philipp Stammer einen schönen guten Morgen. Ein Lottotipper aus dem Landkreis Waldeck-Frankenberg hat rund 1,4 Millionen Euro gewonnen. Laut Lotto Hessen standen bei der Person bei der Samstagsziehung der Zahlen 6 aus 49 sechs Richtige auf dem Spielschein. Für den Jackpot von rund 50 Millionen Euro hat allerdings die passende Superzahl gefehlt. Der wird nächsten Mittwoch neu ausgespielt. Es wurde anonym und ohne Kundenkarte getippt. Deshalb ist jetzt die Spielquittung entscheidend. Lotto Hessen hofft laut dem Sprecher der Geschäftsführung, Martin Blach, dass sich der Gewinner bald meldet. Es ist laut der Lotteriegesellschaft bereits der 4. Millionengewinn aus Hessen in diesem Jahr. Mit Philipp Stammer. Hessen ist nach einem Korruptionsskandal in der Justiz mit einer Millionenklage gescheitert. Das Landgericht Frankfurt hat eine Schadensersatzforderung über 5,7 Millionen Euro gegen einen verurteilten Unternehmer abgewiesen. Hintergrund ist der Fall eines früheren Oberstaatsanwalts, der wegen Bestechlichkeit und Untreue verurteilt wurde. Die Opposition in Hessen spricht zur Halbzeit der Wahlperiode von einer kritischen Zwischenbilanz der schwarz-roten Landesregierung. Grüne, AfD und FDP kritisieren an SPD und CDU etwa Kürzungen im Bildungsbereich, Probleme bei Bus und Bahn und zu wenig Wohnungsbau. Die Landesregierung verweist auf Erfolge wie mehr Polizeipräsenz oder den Bürokratieabbau.
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4: Hier steht ihr aktuell am längsten. Auf der A5 Richtung Darmstadt gibt es zwischen dem Westkreuz Frankfurt und Frankfurt Flughafen Nord 2 Kilometer Stau. Ebenfalls Richtung Darmstadt ist zwischen Frankfurt Niederrad und Frankfurt Flughafen Nord die Fahrbahn nach einem Unfall auf dem rechten und dem mittleren Fahrstreifen eingeengt. Auf der A7 Richtung Fulda rollt der Verkehr zwischen Hünfeld-Schlitz und Fulda Nord nur zäh. Habt eine gute und sichere Fahrt.
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4: In Winterberg haben wir aktuell 11 Grad. In Wetzlar und Korbach ist es etwas milder mit jeweils 12 Grad. Und so wird das Wetter heute. Ihr könnt euch auf einen teils bewölkten Vormittag einstellen, am Nachmittag dann Regen, das Ganze bei maximal 22 Grad.
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5: Hey ho, einen wunderschönen guten Morgen. Ihr hört den neuen Country Morgen hier auf The Wolf, Deutschlands Country Radio. Ich bin Cedric Kunz und es gibt die ganz, ganz neue Nummer von Tucker Wetmore jetzt hier für euch. Übrigens, das ist ein kleiner Spoiler, aber ich glaube, das ist auch relativ klar. Die ist natürlich auch wieder zu finden aktuell bei unseren Hot 20 Deutschlands Country Charts. Da ganz, ganz vorne mit dabei. Hier ist Sunburn.

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0: 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Und jetzt wird's wieder Zeit für unseren Song des Tages hier bei The Wolf. Shania Twain mit Man, I Feel Like a Woman. Einer der größten Country-Pop-Songs aller Zeiten. Der Song, der erschien 1999 auf dem Album Come On Over, dem meistverkauften Country-Album aller Zeiten. Über 40 Millionen verkaufte Exemplare weltweit. Dazu gewann er 2000 ja auch einen Grammy für Best Female Country Vocal Performance. Geschrieben wurde der Song übrigens auch von ihrem damaligen Ehemann, der ja auch die größten Hits von AC/DC, Def Leppard oder auch Bryan Adams produziert hatte. Deswegen ist es ja vielleicht kein typischer Country-Hit. Das geht schon sehr, sehr deutlich in die Pop-Richtung. Aber vor allem halt einfach richtig, richtig gut. Und von daher auch verdient unser Song des Tages hier bei The Wolf. Hier ist Shania Twain mit Man, I Feel Like a Woman.
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1: Ich bin David Riemer. Die Europäische Union macht den Weg für Rückkehrzentren in Drittstaaten und die Verschärfung weiterer Asylregeln frei, um mehr Abschiebungen zu ermöglichen. Darauf einigten sich die Vertreter des EU-Parlaments und der Regierungen der Mitgliedsländer am Abend. In die speziellen Rückkehrzentren außerhalb der Europäischen Union sollen abgelehnte Asylbewerber kommen, die nicht in ihre Herkunftsländer zurückgebracht werden können. Wo solche Zentren errichtet werden könnten, ist allerdings noch unklar. Mehr als jeder dritte Fernzug der Deutschen Bahn kam im vergangenen Monat zu spät. Damit ist der Konzern unpünktlicher als zuletzt, liegt aber immer noch im selbstgesetzten Zielbereich von über 60%. Für Reisende bessert sich damit allerdings wenig.
2: Anschlusszug verpasst, ewig langes Warten, Frust, viele kennen das. Und selbst der Bundesverkehrsminister meint, er sei schon froh, wenn man eine Pünktlichkeit von 60% erreiche. Verspätet gilt ein Zug, sobald er mehr als knapp 6 Minuten nach der geplanten Zeit ankommt. Seit Jahren hat die Bahn ein Pünktlichkeitsproblem und begründet das mit maroden Schienen, Baustellen oder miesem Wetter. Doch die Konzernchefin ist sich sicher, schlimmer wird es nicht mehr. Claudia Wächter, Nachrichtenredaktion.
1: Immer mehr Menschen in Deutschland geraten finanziell unter Druck. Laut dem neuen Armutsbericht des Paritätischen Wohlfahrtsverbandes leben inzwischen mehr als 13 Millionen Menschen in Armut, so viele wie noch nie seit Beginn der Erhebung.
3: Wo jemand lebt, macht dabei einen großen Unterschied. Während die Armutsquote in Bayern und Baden-Württemberg vergleichsweise niedrig ist, liegt sie in Bremen, Sachsen-Anhalt, Berlin und Hamburg deutlich höher. Das liegt laut dem Bericht unter anderem an schlechteren Chancen auf dem Arbeitsmarkt und geringeren Bildungschancen. Dazu kommen die hohen Lebenshaltungskosten, die viele Haushalte zusätzlich belasten. Besonders kritisch ist die Lage älterer Menschen. Fast jeder Fünfte über 65 gilt inzwischen als arm oder armutsgefährdet. Zoe Tassovali, Nachrichtenredaktion.
1: Die deutsche Nationalmannschaft bricht heute zur Fußball-Welt.

0: Studien bei synthetischen Drogen und Cannabisprodukten. Und mehr dazu gleich um halb.
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2: Hier steht ihr aktuell am längsten. Auf der A5 Richtung Darmstadt gibt es zwischen dem Westkreuz Frankfurt und Frankfurt Flughafen Nord 4 Kilometer Stau. Der Zeitverlust beträgt mindestens 23 Minuten. Auf der A7 Richtung Fulda steht ihr zwischen Kassel Nord und dem Dreieck Kassel Süd auf 1 Kilometer. Ihr verliert dort mindestens 5 Minuten. Auf der A60 Richtung Rüsselsheim staut es sich zwischen Ginsheim-Gustavsburg und Bischofsheim auf 1 Kilometer. Mindestens 3 Minuten Zeitverlust müsst ihr dort einplanen. Gute Fahrt.
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2: In Göttingen haben wir aktuell 16 Grad, in Siegen sind es 15 und Bad Marienberg meldet 12 Grad. Und so wird das Wetter heute. Ihr könnt euch auf einen teils bewölkten Vormittag einstellen, am Nachmittag dann Regen, das Ganze bei maximal 22 Grad.
3: Hey ho, wunderschönen guten Morgen. Ihr habt den neuen Country Morgen hier auf The Wolf Deutschlands Country Radio. Ich bin Cedric Kunz. Dienstag, 2. Juni, kurz nach 7 und gleich wollen wir uns mal wieder gemeinsam updaten. Gleich wird Zeit für unsere Country News. Die gibt's direkt nach Eric Clapton, Lay Down Sally und jetzt nach Brian Kelly, Kiss My Boots. Schönen guten Morgen.
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0: Wunderschönen guten Morgen. Gemeinsam wollen wir mal gucken, was passiert denn eigentlich gerade so in der Country-Szene? Was gibt's Neues? Hier sind unsere Country-News.
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3: Morgan Wallen sorgt mal wieder für Gesprächsstoff. Bei seiner Show in Denver gab es offenbar technische Probleme, die seine Performance beeinträchtigten. Das merkte man ihm aber auch deutlich an. Zwischenzeitlich verlor er nämlich so sichtbar die Nerven und kippte aus Frust sogar ein Piano um. Musikalisch geht's bei ihm aber ordentlich voran. Wallen hat neue Studioaufnahmen geteilt und angekündigt, schon bald erste Sneak Peeks zu seinen neuen Songs zu veröffentlichen. Zwischen Bühnenfrust und frischer Musik bleibt's also spannend.
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3: Auch bei Lainey Wilson deutet alles auf neue Musik hin. Seit Tagen macht sie mit dem Satz Phone Keys Wallet neugierig und streut in mehreren Clips Hinweise auf einen neuen Song. Fans können sogar über eine US-Handynummer weitere Teaser erhalten. Jetzt steht's aber endlich fest, am 4. Juni veröffentlicht Lainey Wilson ihre neue Single. Die Vorfreude in der Country-Community ist dementsprechend riesig.
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Guten Morgen.

Chris Stapleton mit seinem wunderbaren Cover von Tennessee Whiskey. Einfach legendär, muss man sagen. Schön, dass ihr mit dabei seid. Dienstag, 2. Juni, ihr hört den neuen Country Morgen hier auf The Wolf. Und weiter geht's jetzt mit der Lieblingssängerin von meinem Vater, Susie Quattro, nämlich If You Can't Give Me Love aus dem Jahr 1978. Schönen Dienstag.

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1: Und jetzt gibt es bei uns die Top 5 Fakten rund um Country-Musik, die man selbst im Country-Mekka Nashville nicht kennt.
2: Fakt 5.
1: Country-Musik hat maßgeblich zur Popularität der Jukebox beigetragen, besonders in den Honky-Tonks und Bars der 40er und 50er Jahre.
2: Fakt 4.
1: Einer der legendärsten Country-Auftritte war Johnny Cashs Konzert im Folsom Prison 1968 vor Hunderten von Gefängnisinsassen.
2: Fakt 3.
1: Zu den ersten Country-Musikern und Gruppen gehörten The Carter Family und Jimmy Rogers, der als Vater der Country-Musik gilt.
2: Fakt 2.
1: Im Jahr 2012 spendete Taylor Swift 4 Millionen Dollar für das Taylor Swift Education Center in der Country Music Hall of Fame.
2: Fakt 1.
1: Der Begriff Country and Western Music wurde 1949 von der Plattenindustrie eingeführt, um den abwertenden Begriff Hillbilly-Musik zu ersetzen.
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4: Mit Philipp Stammer einen schönen guten Morgen. Ein Lottotipper aus dem Landkreis Waldeck-Frankenberg hat rund 1,4 Millionen Euro gewonnen. Laut Lotto Hessen standen bei der Person bei der Samstagsziehung der Zahlen 6 aus 49 sechs Richtige auf dem Spielschein. Für den Jackpot von rund 50 Millionen Euro hat allerdings die passende Superzahl gefehlt. Der wird nächsten Mittwoch neu ausgespielt. Es wurde anonym und ohne Kundenkarte getippt. Deshalb ist jetzt die Spielquittung entscheidend. Lotto Hessen hofft laut dem Sprecher der Geschäftsführung, Martin Blach, dass sich der Gewinner bald meldet. Es ist laut der Lotteriegesellschaft bereits der 4. Millionengewinn aus Hessen in diesem Jahr. Mit Philipp Stammer. Hessen ist nach einem Korruptionsskandal in der Justiz mit einer Millionenklage gescheitert. Das Landgericht Frankfurt hat eine Schadensersatzforderung über 5,7 Millionen Euro gegen einen verurteilten Unternehmer abgewiesen. Hintergrund ist der Fall eines früheren Oberstaatsanwalts, der wegen Bestechlichkeit und Untreue verurteilt wurde. Die Opposition in Hessen spricht zur Halbzeit der Wahlperiode von einer kritischen Zwischenbilanz der schwarz-roten Landesregierung. Grüne, AfD und FDP kritisieren an SPD und CDU etwa Kürzungen im Bildungsbereich, Probleme bei Bus und Bahn und zu wenig Wohnungsbau. Die Landesregierung verweist auf Erfolge wie mehr Polizeipräsenz oder den Bürokratieabbau.
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5: Hier steht ihr aktuell am längsten. Auf der A5 Richtung Darmstadt gibt es zwischen Friedberg und Frankfurt Flughafen Nord 11 Kilometer Stau. Rechnet mit über 40 Minuten Verzögerung. Auf der A60 Richtung Rüsselsheim staut es sich zwischen Ginsheim-Gustavsburg und Rüsselsheim-Königstetten auf 5 Kilometern. Ihr verliert dort etwa 11 Minuten. Auf der A643 Richtung Wiesbaden steht ihr zwischen dem Dreieck Mainz und Wiesbaden-Eppelallee auf 3 Kilometern. Ihr braucht dort 7 Minuten länger. Wir wünschen euch eine gute Fahrt.
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5: Bei euch in Schlüchtern sind es aktuell 13 Grad. In Fulda messen wir 14 und Baunatal meldet 12 Grad. Und so wird das Wetter heute. Es erwartet euch ein Tag mit Wolken und Regen, das Ganze bei maximal 20 Grad.
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0: Hey ho und wunderschönen guten Morgen, wunderschönen Dienstag. Dienstag, 2. Juni, kurz nach 7:30. Ihr hört den neuen Country-Morgen und jetzt hört ihr vor allem Jordan Davis und zwar mit seiner neuen Nummer Turn This Truck Around.

0: Na, wer von euch kennt eigentlich diese Melodie hier noch? Lange Jahre sind ja jetzt schon seit dem letzten James-Bond-Film vergangen. Seitdem läuft ja die Frage, na, wer ist denn jetzt der neue James? Wer ist der neue 007?
1: Mein Name ist Bond. James Bond.
0: Und jetzt gibt's wieder einmal neue Gerüchte. Leo Suter soll der neue 007 werden. Den kennt der ein oder andere vielleicht aus Vikings Valhalla.
2: Kämpfe mit einem Herz aus Stahl! Und der Tod ist auf dem Weg!
0: Da spielt er nämlich Harald Sigurdsson. Ist übrigens eine richtig gute Serie. Kann ich euch nur da draußen empfehlen. Und ich könnte mir den auch wirklich schon ganz gut als James Bond vorstellen, auch wenn er vielleicht noch so ein bisschen, wie nennt man das, ich sag mal, bubig aussieht. Aber ich hoffe einfach, da gibt es überhaupt bald mal endlich Klarheit. Es wird nämlich echt mal wieder Zeit für einen neuen James-Bond-Film.

Jason Aldean und Luke Bryan mit Songs About Us, ihre ganz, ganz neue Nummer, zuerst gehört hier bei mir im Country Morgen auf The Wolf, Deutschlands Country Radio. Und den nächsten Song, den habt ihr bestimmt schon mal gehört, bin ich mir ganz, ganz sicher. Der ist nämlich legendär und stammt aus dem Jahr 1968. Live at Folsom State Prison. Hier ist Cocaine Blues, hier ist Johnny Cash.

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1: Ich bin David Riemer. Die Europäische Union macht den Weg für Rückkehrzentren in Drittstaaten und die Verschärfung weiterer Asylregeln frei, um mehr Abschiebungen zu ermöglichen. Am Abend einigten sich darauf Vertreter des Europaparlaments und der Regierungen der Mitgliedsländer.
2: Return Hubs heißen diese Abschiebezentren außerhalb der EU und in die sollen abgelehnte Asylbewerber geschickt werden, die nicht in ihre Herkunftsländer gebracht werden können. Aber dafür muss man natürlich solche Drittstaaten finden. Auch Deutschland ist da noch auf der Suche. Ein weiterer Punkt, wer seine Abschiebung zukünftig behindert, der muss mit Leistungskürzungen rechnen. Menschenrechtsorganisationen kritisieren diese härtere Migrationspolitik scharf. Claudia Wächter, Nachrichtenredaktion.
1: Fernzüge der Deutschen Bahn sind weiterhin unpünktlich unterwegs. Nach Konzernangaben erreichten rund 61% der ICE- und Intercity-Züge ihr Ziel pünktlich. Damit lag die Quote zwar unter den Werten von März und April, blieb aber über der Marke von 60%. Die Bahn hält für das gesamte Jahr 2026 an ihrem Ziel von mehr als 60% Pünktlichkeit im Fernverkehr fest. Immer mehr Menschen in Deutschland geraten finanziell unter Druck. Laut dem neuen Armutsbericht des Paritätischen Wohlfahrtsverbands leben inzwischen mehr als 13 Millionen Menschen in Armut. So viele wie noch nie seit Beginn der Erhebung. Besonders oft fehlt das Geld für Strom, Heizung oder größere Anschaffungen. Besonders betroffen sind ältere Menschen. Heute beginnt für die deutsche Fußballnationalmannschaft die WM-Mission. Am Nachmittag geht es von Frankfurt am Main aus in die USA. Zunächst nach Chicago. Dort trifft das deutsche Team am Samstag im letzten Testspiel vor dem WM-Start auf den Gastgeber USA. Kollege Thomas Bremser, wie optimistisch reist das deutsche Team denn jetzt in die USA? Wie groß ist die Vorfreude und Euphorie?
3: Ja, ich glaube, die können es kaum erwarten, dass die WM-Mission endlich startet. Dennis Undaff ist schon im WM-Fieber.
4: Es wird immer größer und sobald wir, glaube ich, in Amerika sind, ist es riesig und dann geht's weiter.
3: Das Selbstvertrauen ist groß nach 8 Siegen in Folge. Die Fans geben dem Team nur das Beste mit auf den Weg.
5: Ich wünsche der Mannschaft Entspannung auf dem Weg und dass sie entspannt, entsprechend und erholt ankommen.
6: Ich wünsche der Mannschaft ganz viel Glück und dass sie wissen, dass, glaube ich, die ganze Nation hinter ihnen steht und wir uns auf einen Fußballsommer freuen.
3: Und der darf gerne bis zum 19. Juli andauern.
1: Vielen Dank, Thomas Bremser. Das DFB-Team fliegt gegen 2:30 am Nachmittag los ab Frankfurt nach Chicago.
7: Und jetzt für euch das Hessen-Update mit Philipp Stammer. Hessen ist nach einem Korruptionsskandal in der Justiz

0: als zuvor. Stark gestiegen sind laut Zollfahndungsamt die Mengen bei synthetischen Drogen und Cannabisprodukten. Und mehr dazu gleich um halb.
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2: Hier steht die aktuell am längsten. Auf der A5 Richtung Darmstadt gibt es zwischen Friedberg und Frankfurt Flughafen Nord 20 Kilometer Stau. Rechnet mit mindestens einer Stunde Zeitverlust. Auf der A60 Richtung Rüsselsheim staut es sich zwischen Mainz-Laubenheim und Rüsselsheim-Königstetten auf 6 Kilometern. Ihr verliert mindestens 16 Minuten. Auf der A3 Richtung Frankfurt steht ihr zwischen Hanau und Offenbach 4 Kilometer. Ebenfalls Richtung Frankfurt stockt der Verkehr zwischen Idstein und Raunheim auf 5 Kilometern. Habt eine gute und sichere Fahrt.
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2: In Kassel zeigt das Thermometer aktuell 17 Grad. Kühler ist es in Butzbach mit 14 Grad, während Fulda 15 Grad meldet. Und so wird das Wetter heute. Es erwartet euch ein Tag mit Wolken und Regen, das Ganze bei maximal 20 Grad.

Wunderschönen guten Morgen, wunderschönen Dienstag. Dienstag, 2. Juni 2026, kurz nach 8. Ihr hört den neuen Country Morgen hier auf The Wolf. Ich bin Cedric Kunz und wir machen weiter mit der wunderbaren Carrie Underwood. Hier ist Out of That

0: Emotions.
1: Na, wie steht's so um eure WM-Stimmung?
2: 54, 74, 90, 2006, ja, so stimmen wir alle ein.
1: Keine zwei Wochen mehr, dann geht's los in Nordamerika. Ich habe persönlich ehrlich gesagt richtig Bock mittlerweile bekommen wieder. Also wenn ich schon wieder auch diese ganzen Panini-Sammlungen im Sender sehe, viel, viel zu teuer, aber irgendwie auch nostalgisch, ne? Aber ich find's ja auch zum Beispiel richtig, richtig cool, diese Behind-the-Scenes-Videos auf YouTube vom DFB-Team zu sehen.
3: Wie geht's?
4: Gut.
3: Ja, jetzt geht's ja endlich los.
4: Ja, endlich, ne?
3: Ja, hat sich hier gezogen, ne?
1: Da haben die ja auch schon bei der Heim-EM so richtig aufgefahren mit, ne? Und ich lieb einfach so generell diese Blicke hinter die Kulissen. Das macht einfach auch die Spieler so ein bisschen nahbarer, sympathischer. Deswegen, ich habe wirklich keine Ahnung, wie weit wir da kommen bei der Weltmeisterschaft. Aber ich habe mittlerweile richtig Lust auf die WM.
5: Meine

0: 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Und jetzt wird's wieder Zeit für unseren Song des Tages hier bei The Wolf. Shania Twain mit Man, I Feel Like a Woman. Einer der größten Country-Pop-Songs aller Zeiten. Der Song, der erschien 1999 auf dem Album Come On Over, dem meistverkauften Country-Album aller Zeiten. Über 40 Millionen verkaufte Exemplare weltweit. Dazu gewann er 2000 ja auch einen Grammy für Best Female Country Vocal Performance. Geschrieben wurde der Song übrigens auch von ihrem damaligen Ehemann, der ja auch die größten Hits von AC/DC, Def Leppard oder auch Bryan Adams produziert hatte. Deswegen ist es ja vielleicht kein typischer Country-Hit. Das geht schon sehr, sehr deutlich in die Pop-Richtung, aber vor allem halt einfach richtig, richtig gut. Und von daher auch verdient unser Song des Tages hier bei The Wolf. Hier Shania Twain mit Man, I Feel Like a Woman.
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6: Mit Philipp Stammer einen schönen guten Morgen. Ein Lottotipper aus dem Landkreis Waldeck-Frankenberg hat rund 1,4 Millionen Euro gewonnen. Laut Lotto Hessen standen bei der Person bei der Samstagsziehung der Zahlen 6 aus 49 sechs Richtige auf dem Spielschein. Für den Jackpot von rund 50 Millionen Euro hat allerdings die passende Superzahl gefehlt. Der wird nächsten Mittwoch neu ausgespielt. Es wurde anonym und ohne Kundenkarte getippt. Deshalb ist jetzt die Spielquittung entscheidend. Lotto Hessen hofft laut dem Sprecher der Geschäftsführung, Martin Blach, dass sich der Gewinner bald meldet. Es ist laut der Lotteriegesellschaft bereits der 4. Millionengewinn aus Hessen in diesem Jahr. Mit Philipp Stammer. Hessen ist nach einem Korruptionsskandal in der Justiz mit einer Millionenklage gescheitert. Das Landgericht Frankfurt hat eine Schadensersatzforderung über 5,7 Millionen Euro gegen einen verurteilten Unternehmer abgewiesen. Hintergrund ist der Fall eines früheren Oberstaatsanwalts, der wegen Bestechlichkeit und Untreue verurteilt wurde. Die Opposition in Hessen spricht zur Halbzeit der Wahlperiode von einer kritischen Zwischenbilanz der schwarz-roten Landesregierung. Grüne, AfD und FDP kritisieren an SPD und CDU etwa Kürzungen im Bildungsbereich, Probleme bei Bus und Bahn und zu wenig Wohnungsbau. Die Landesregierung verweist auf Erfolge wie mehr Polizeipräsenz oder den Bürokratieabbau.
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7: Hier steht ihr aktuell am längsten. Auf der A5 Richtung Darmstadt gibt es zwischen Friedberg und dem Flughafen Frankfurt Nord 21 Kilometer Stau wegen einer ungesicherten Unfallstelle. In der Gegenrichtung Richtung Frankfurt staut es sich zwischen Langenmöhrfelden und Frankfurt Niederrad auf 8 Kilometern. Auf der A3 Richtung Frankfurt kommt ihr zwischen Itzstein und dem Wiesbadener Kreuz 9 Kilometer lang nur stockend voran. Die Unfallstelle ist bereits geräumt. In der Gegenrichtung Richtung Frankfurt stockt der Verkehr zwischen Seligenstadt und Offenbach auf 8 Kilometern. Gute Fahrt.
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7: In Bad Marienberg haben wir aktuell 16 Grad, in Trendelburg sind es 17 und aus Butzbach werden 14 Grad gemeldet. Und so wird das Wetter heute. Es erwartet euch ein Tag mit Wolken und Regen, das Ganze bei maximal 20 Grad.
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8: Hey ho, wunderschönen guten Morgen. Wunderschönen Dienstag. Ihr hört den neuen Country-Morgen hier mit mir, Cedric Kunz. Schön, euch kennenzulernen. Oder wie Mal Smith und Lainey Wilson es doch sagen, nice to meet you.

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1: Habt ihr euch eigentlich je gefragt, wie Country auf der anderen Seite des Globus so aussieht? Ja, wir haben auf jeden Fall die Antwort für euch.
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Country at its best. Mac Geiger war das hier gerade mit Camp Draft Queen. Gerade erst rausgekommen, ganz, ganz frisch noch. Und die gibt es eben dann auch hier bei mir im neuen Country Morgen auf The Wolf, Deutschlands Country Radio. Aber dazu gibt es eben auch den perfekten Mix. Jetzt nehme ich ein absoluter Klassiker, Neil Young, Heart of Gold. Schönen Dienst.

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1: Ich bin David Riemer. In der Europäischen Union wird an einer Reform der Fluggastrechte gearbeitet, aber EU-Parlament und Mitgliedstaaten streiten noch um Details, zum Beispiel bei Entschädigungen. Heute versuchen die beiden Seiten in Brüssel wieder, sich zu einigen.
2: Schon im vergangenen Sommer schlugen die EU-Regierungen vor, die Rechte von Fluggästen zu verschlechtern. Bei Verspätungen ab 4 bis 6 Stunden sollten nur noch Entschädigungen zwischen 300 und 500 Euro gezahlt werden. Die EU-Abgeordneten sind dagegen. Sie wollen die bisherigen höher Entschädigungen ab 2 Stunden nicht antasten und sie fordern das Recht auf ein Handgepäckstück festzuschreiben. Entschädigungen sollen auch einfacher zu bekommen sein. Aus Brüssel, Dieter Ebeling.
1: Um mehr Abschiebungen zu ermöglichen, hat die Europäische Union den Weg für Rückkehrzentren in Drittstaaten und die Verschärfung weiterer Asylregeln freigemacht. Darauf verständigten sich Vertreter des Europaparlaments und der Regierungen der Mitgliedsländer. In die Rückkehrzentren außerhalb der Europäischen Union sollen abgelehnte Asylbewerber kommen, die nicht in ihre Herkunftsländer zurückgebracht werden können. Der Stellplatzinformationsdienst soll Fahrerinnen und Fahrer von Lastwagen helfen, einen Parkplatz zu finden. Enthalten sind Daten von allen gut 1800 Rastplätzen in ganz Deutschland. Bundesverkehrsminister Schnieder gibt das System in diesen Minuten auf der Rastanlage Rhinern Süd an der A2 bei Hamm in Nordrhein-Westfalen offiziell frei.
3: Wo genau ist noch ein Stellplatz frei? Lkw-Fahrer sollen nicht mehr lange suchen müssen und so auch schneller runter von Autobahnen und anderen Straßen, wo sie anderen im Weg rumfahren. Gespeist wird die Stellplatzsuchhilfe mit Daten aus dem Mautsystem, nahezu in Echtzeit. Ruhezeiten sollen so besser eingehalten werden können und am Ende alle Verkehrsteilnehmer profitieren von mehr Platz auf den Straßen und einer verbesserten Sicherheit. Aus Berlin, Jan-Henna Reitze.
1: Die deutsche Fußballnationalmannschaft bricht heute zur Weltmeisterschaft auf. Der DFB-Tross fliegt von Frankfurt nach Chicago. Dort wird Bundestrainer Nagelsmann dann die letzten Vorbereitungen für das am 11. Juni beginnende Turnier treffen. Am kommenden Samstag findet die WM-Generalprobe gegen die USA statt. Das erste Gruppenspiel gegen WM-Neuling Curaçao steigt dann am 14. Juni in Houston.
4: Und jetzt für euch das Hessen-Update mit Philipp Stammer. Hessen ist nach einem Korruptionsskandal in der Justiz mit einer Millionenklage gescheitert. Das Landgericht Frankfurt hat eine Schadensersatzforderung über 5,7 Millionen Euro gegen einen verurteilten Unternehmer abgewiesen. Die Opposition in Hessen spricht

0: Grad, in Bad Marienberg haben wir 17 und in Butzbach messen wir ebenfalls 16 Grad. Und so wird das Wetter heute. Es erwartet euch ein Tag mit Wolken und Regen, das Ganze bei maximal 20 Grad.
1: Hey ho, wunderschönen Dienstag, wunderschönen guten Morgen. Ihr hört den neuen Country Morgen hier auf The Wolf mit mir, Cedric Kunz, und gemeinsam hören wir gleich nochmal rein in unsere Country News. Was bewegt gerade so die Country-Szene? Das erfahren wir direkt nach John Fogerty, Who Will Stop the Rain, und das Ganze in der Live-Version. Und davor Vincent Mason, hier ist The Painkiller.

0: wunderschönen guten Morgen. Gemeinsam wollen wir mal gucken, was passiert denn eigentlich gerade so in der Country-Szene? Was gibt's Neues? Hier sind unsere Country-News.
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3: Morgan Wallen sorgt mal wieder für Gesprächsstoff. Bei seiner Show in Denver gab es offenbar technische Probleme, die seine Performance beeinträchtigten. Das merkte man ihm aber auch deutlich an. Zwischenzeitlich verlor er nämlich so sichtbar die Nerven und kippte aus Frust sogar ein Piano um. Musikalisch geht's bei ihm aber ordentlich voran. Wallen hat neue Studioaufnahmen geteilt und angekündigt, schon bald erste Sneak Peeks zu seinen neuen Songs zu veröffentlichen. Zwischen Bühnenfrust und frischer Musik bleibt's also spannend.
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3: Auch bei Lainey Wilson deutet alles auf neue Musik hin. Seit Tagen macht sie mit dem Satz Phone Keys Wallet neugierig und streut in mehreren Clips Hinweise auf einen neuen Song. Können sogar über eine US-Handynummer weitere Teaser erhalten. Jetzt steht's aber endlich fest, am 4. Juni veröffentlicht Lainey Wilson ihre neue Single. Die Vorfreude in der Country-Community ist dementsprechend riesig.
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Thompson mit seiner neuen Nummer Be By You hat er sicherlich auch dabei gehabt, gerade erst bei seinem Mega-Gig in London. Da haben wir euch ja hingeschickt, eben zu Luke Combs. 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Und wir machen jetzt hier im neuen Country-Morgen erstmal weiter mit den Bellamy Brothers und zwar mit ihrer Version von Games People Play. Schönen Dienstag.

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0: Wir sind so stolz auf diesen Song, einer unserer absoluten Favoriten. Jedes Mal, wenn ich ihn höre, denke ich, Shay Mooney ist einfach der beste Sänger überhaupt. Er hat sich hier wirklich die Seele aus dem Leib gesungen. Schon als wir den Song geschrieben haben, hatten wir diese Vision, ihn live zu performen. Und wir glauben, das wird einer dieser Songs, den jeder mitsingt. Er setzt den Ton für unser neues Album und wir hoffen, dass er euch genauso gefällt wie uns.
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2: Mit Philipp Stammer einen schönen guten Morgen. Ein Lottotipper aus dem Landkreis Waldeck-Frankenberg hat rund 1,4 Millionen Euro gewonnen. Laut Lotto Hessen standen bei der Person bei der Samstagsziehung der Zahlen 6 aus 49 sechs Richtige auf dem Spielschein. Für den Jackpot von rund 50 Millionen Euro hat allerdings die passende Superzahl gefehlt. Der wird nächsten Mittwoch neu ausgespielt. Es wurde anonym und ohne Kundenkarte getippt. Deshalb ist jetzt die Spielquittung entscheidend. Lotto Hessen hofft laut dem Sprecher der Geschäftsführung, Martin Blach, dass sich der Gewinner bald meldet. Es ist laut der Lotteriegesellschaft bereits der vierte Millionengewinn aus Hessen in diesem Jahr. Mit Philipp Stammer. Hessen ist nach einem Korruptionsskandal in der Justiz mit einer Millionenklage gescheitert. Das Landgericht Frankfurt hat eine Schadensersatzforderung über 5,7 Millionen Euro gegen einen verurteilten Unternehmer abgewiesen. Hintergrund ist der Fall eines früheren Oberstaatsanwalts, der wegen Bestechlichkeit und Untreue verurteilt wurde. Die Opposition in Hessen spricht zur Halbzeit der Wahlperiode von einer kritischen Zwischenbilanz der schwarz-roten Landesregierung. Grüne, AfD und FDP kritisieren an SPD und CDU etwa Kürzungen im Bildungsbereich, Probleme bei Bus und Bahn und zu wenig Wohnungsbau. Die Landesregierung verweist auf Erfolge wie mehr Polizeipräsenz oder den Bürokratieabbau.
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3: Hier steht ihr aktuell am längsten. Auf der A5 Richtung Frankfurt gibt es zwischen Reiskirchen und dem Frankfurter Westhafen 14 Kilometer stockenden Verkehr. Ebenfalls Richtung Frankfurt liegen zwischen Friedberg und dem Westhafen Reifenteile auf der Fahrbahn. Ein kaputter Lastwagen steht auf dem Standstreifen. Auf der A3 Richtung Frankfurt staut es sich zwischen Niedernhausen und dem Mönchhof-Dreieck auf 13 Kilometern. In der Gegenrichtung Richtung Köln gibt es zwischen Rauenheim und dem Mönchhof-Dreieck eine ungesicherte Unfallstelle auf dem linken Fahrstreifen. Ein kaputter Lastwagen blockiert den rechten Fahrstreifen. Auf der A3 Richtung Frankfurt stockt der Verkehr zwischen Hanau und Offenbach auf 8 Kilometern. Habt eine gute und sichere Fahrt.
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3: In Kassel zeigt das Thermometer 19 Grad, in Trendelburg ebenfalls 19. Etwas wärmer mit 20 Grad ist es in Göttingen. Und so wird das Wetter heute. Es erwartet euch ein Tag mit Wolken und Regen, das Ganze bei maximal 20 Grad.
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4: Hey ho, wunderschönen guten Morgen. Schön, dass ihr mit dabei seid hier im neuen Country Morgen auf The Wolf. Schnacken wir gar nicht lang rum. Ich habe jetzt die neue Nummer von Shibuzi für euch und zwar Born to Die.

0: Na, wer von euch kennt eigentlich diese Melodie hier noch? Lange Jahre sind ja jetzt schon seit dem letzten James-Bond-Film vergangen. Seitdem läuft ja die Frage, na, wer ist denn jetzt der neue James? Wer ist der neue 007?
1: Mein Name ist Bond. James Bond.
0: Und jetzt gibt's wieder einmal neue Gerüchte. Leo Suter soll der neue 007 werden. Den kennt der ein oder andere vielleicht aus Vikings Valhalla.
2: Kämpfe mit einem Herz aus Stahl! Und der Tod ist auf dem Weg!
0: Er spielt ja nämlich Harald Sigurdsson. Ist übrigens eine richtig gute Serie. Kann ich euch nur da draußen empfehlen. Und ich könnte mir den auch wirklich schon ganz gut als James Bond vorstellen. Auch wenn er vielleicht noch so ein bisschen, wie nennt man das? Ich sag mal, bubig aussieht. Aber ich hoffe einfach, da gibt es überhaupt bald mal endlich Klarheit. Es wird nämlich echt mal wieder Zeit für einen neuen James-Bond-Film.

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1: Und jetzt wird's wieder Zeit für unseren Song des Tages hier bei The Wolf. Shania Twain mit Man, I Feel Like a Woman. Einer der größten Country-Pop-Songs aller Zeiten. Der Song, der erschien 1999 auf dem Album Come On Over, dem meistverkauften Country-Album aller Zeiten. Über 40 Millionen verkaufte Exemplare weltweit. Dazu gewann er 2000 ja auch einen Grammy für Best Female Country Vocal Performance. Geschrieben wurde der Song übrigens auch von ihrem damaligen Ehemann, der ja auch die größten Hits von AC/DC, Def Leppard oder auch Bryan Adams produziert hatte. Deswegen ist es ja vielleicht kein typischer Country-Hit. Das geht schon sehr, sehr deutlich in die Pop-Richtung. Aber vor allem halt einfach richtig, richtig gut. Und von daher auch verdient unser Song des Tages hier bei The Wolf. Hier ist Shania Twain mit Man, I Feel Like a Woman.
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1: Ich bin David Riemer. In der Europäischen Union wird an einer Reform der Fluggastrechte gearbeitet, aber EU-Parlament und Mitgliedstaaten streiten noch um Details, zum Beispiel bei Entschädigungen. Heute versuchen die beiden Seiten in Brüssel wieder, sich zu einigen.
2: Schon im vergangenen Sommer schlugen die EU-Regierungen vor, die Rechte von Fluggästen zu verschlechtern. Bei Verspätungen ab 4 bis 6 Stunden sollten nur noch Entschädigungen zwischen 300 und 500 Euro gezahlt werden. Die EU-Abgeordneten sind dagegen. Sie wollen die bisherigen höheren Entschädigungen ab 2 Stunden nicht antasten. Und sie fordern das Recht auf ein Handgepäckstück festzuschreiben. Entschädigungen sollen auch einfacher zu bekommen sein. Aus Brüssel, Dieter Ebeling.
1: Um mehr Abschiebungen zu ermöglichen, hat die Europäische Union den Weg für Rückkehrzentren in Drittstaaten und die Verschärfung weiterer Asylregeln freigemacht. Darauf verständigten sich Vertreter des Europaparlaments und der Regierungen der Mitgliedsländer. In die Rückkehrzentren außerhalb der Europäischen Union sollen abgelehnte Asylbewerber kommen, die nicht in ihre Herkunftsländer zurückgebracht werden können. Der Stellplatzinformationsdienst soll Fahrerinnen und Fahrer von Lastwagen helfen, einen Parkplatz zu finden. Enthalten sind Daten von allen gut 1800 Rastplätzen in ganz Deutschland. Bundesverkehrsminister Schnieder gibt das System in diesen Minuten auf der Rastanlage Rhinern Süd an der A2 bei Hamm in Nordrhein-Westfalen offiziell frei.
3: Wo genau ist noch ein Stellplatz frei? Lkw-Fahrer sollen nicht mehr lange suchen müssen und so auch schneller runter von Autobahnen und anderen Straßen, wo sie anderen im Weg rumfahren. Gespeist wird die Stellplatzsuchhilfe mit Daten aus dem Mautsystem, nahezu in Echtzeit. Ruhezeiten sollen so besser eingehalten werden können und am Ende alle Verkehrsteilnehmer profitieren von mehr Platz auf den Straßen und einer verbesserten Sicherheit. Aus Berlin, Jan-Henner Reitze.
1: Die deutsche Fußballnationalmannschaft bricht heute zur Weltmeisterschaft auf. Der DFB-Tross fliegt von Frankfurt nach Chicago. Dort wird Bundestrainer Nagelsmann dann die letzten Vorbereitungen für das am 11. Juni beginnende Turnier treffen. Am kommenden Samstag findet die WM-Generalprobe gegen die USA statt. Das erste Gruppenspiel gegen WM-Neuling Curaçao steigt dann am 14. Juni in Houston.
4: Und jetzt für euch das Hessen-Update mit Christian Schmidt. Hessen hat einen der sonnigsten Frühlinge seit Beginn der Wetteraufzeichnung erlebt. Laut dem Deutschen Wetterdienst schien die Sonne von März bis Mai rund 680 Stunden lang. Gleichzeitig fehlte der Regen. Wegen des JP Morgan Firmenlaufs müssen Autofahrer in Frankfurt morgen mit erheblichen Einschränkungen rechnen. Für den 5,6 Kilometer langen Lauf werden ab dem Nachmittag zahlreiche Straßen in der City gesperrt. Und zum langen frohen Leichnamswochenende sind viele Campingplätze in Hessen nahezu ausgebucht. Besonders gefragt sind Plätze am Edersee, in der Rhön und am Niederstausee.
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5: Hier steht die aktuell am längsten. Auf der A3 Richtung Frankfurt gibt es zwischen dem Wiesbadener Kreuz und dem Mönchhof-Dreieck 7 Kilometer Stau. In der Gegenrichtung, Richtung Köln, stockt der Verkehr zwischen Kelsterbach und Raunheim auf 4 Kilometern. Auf der A5 Richtung Kassel liegt zwischen Bad Homburger Kreuz und Nordwestkreuz Frankfurt ein Hammer auf dem rechten Fahrstreifen. In der Gegenrichtung, Richtung Frankfurt, stockt es zwischen Friedberg und Frankfurt-Westhafen auf 2 Kilometern. Auf der A3 Richtung Würzburg stockt der Verkehr zwischen Frankfurt Süd und dem Offenbacher Kreuz auf 1 Kilometer. Gute Fahrt.
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5: In Butzbach zeigt das Thermometer 18 Grad. In Winterberg sind es 16 und auch in Renneroth messen wir 18 Grad. Und so wird das Wetter heute. Es erwartet euch ein Tag mit Wolken und Regen, das Ganze bei maximal 20 Grad.
6: Zusammen. Es ist kurz nach 10 an eurem Dienstag. Wir haben den 2. Juni und wir starten direkt rein hier im Country-Mittag mit New Country and the Legends. Und zwar mit Musik, die thematisch die Füße meiner Frau behandelt. Ja, Bailey Zimmerman hat ein Lied drüber gesungen. Nein, Quatsch. Das Lied heißt Coming in Cold und ich musste sofort an die Füße meiner Frau denken, wenn sie nachts unter meiner Bettdecke durchschiebt und mich kurz einfriert. Ich glaube nicht, dass Bailey Zimmerman darüber gesungen hat. Wir hören mal rein. Mein Name ist Philipp Stammer. Ich freue mich, dass ihr mit dabei seid. Hallo zusammen.

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1: Also Leute, jetzt mal ganz ehrlich. Jeder x-beliebige Künstler kann ja wohl auf eine Tour zur Zeit gehen. Richtige Künstler gehen auf mehrere Tourneen zeitgleich, wie zum Beispiel Jelly Roll. Der ist ja gerade mit seiner The Little Ass Shed Tour unterwegs. Aber Achtung, der ist auch bei der Post Malone Tour, Bigger Stadium Tour Part 2 mit dabei. Jelly Roll ist in diesen Tagen auf zwei Tourneen gleichzeitig unterwegs. Einmal seine eigene und die von Post Malone. Und dann hat er auch noch Zeit, Musik mit Alex Warren zu machen. Was für ein Stehaufmännchen. Hier ist der fantastische Jelly Roll mit Alex Warren gemeinsam. Hier ist Bloodline.

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0: Gemeinsam schauen wir jetzt auf die Top 3 Country Songs aus dem Jahr 1993.
1: Platz 3.
0: George Strait, Easy Come, Easy Go.
2: So long,
1: Platz 2.
0: John Michael Montgomery, I Love The Way You Love Me.
1: Platz 1.
0: Kaum ein Songname ist als Radiomoderator schwerer auszusprechen. Alan Jackson mit Chattahoochee.

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2: Hier steht ihr aktuell am längsten. Auf der A3 Richtung Würzburg stockt es zwischen dem Frankfurter Kreuz und dem Offenbacher Kreuz auf 7 Kilometer. In der Gegenrichtung Richtung Köln gibt es zwischen Kelsterbach und Raunheim 5 Kilometer stockenden Verkehr. Ebenfalls auf der A3 Richtung Frankfurt stockt der Verkehr zwischen dem Wiesbadener Kreuz und dem Mönchhof-Dreieck auf 4 Kilometern. Auf der A5 Richtung Kassel steht ihr zwischen Frankfurt Flughafen Nord und dem Westkreuz Frankfurt 2 Kilometer wegen einer ungesicherten Unfallstelle. Auf der A661 Richtung Darmstadt gibt es zwischen Frankfurt Niedereschbach und Frankfurt Eckenheim 4 Kilometer Stau. Im weiteren Verlauf steht ihr zwischen Frankfurt Friedberger Landstraße und Offenbach Kaiserlei auf 1 Kilometer. Habt eine gute und sichere Fahrt.
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2: In Göttingen sind es aktuell 22 Grad. In Schlüchtern und Fulda messen wir jeweils 19 Grad. Und so wird das Wetter heute. Es erwartet euch ein Tag mit Wolken und Regen, das Ganze bei maximal 20 Grad.
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3: Einen schönen Dienstagmorgen zusammen. Wer war jetzt nochmal Kane Brown? Den hat man jetzt noch gar nicht unbedingt so doll auf dem Schirm, ist ein junger Künstler in der Country-Szene. Aber Achtung, nur weil wir den nicht auf dem Schirm haben, heißt es nicht, dass die ganzen anderen großen Country-Stars ihn nicht schon lange am Mikrofon neben sich hatten. Denn auf dem Album von Kane Brown, The High Road, machen unter anderem Jelly Roll mit oder auch Brad Paisley. Also ein aufkommender Stern in der Country-Szene. Seine erfolgreichen Kollegen haben ihn schon lange erkannt. Es wird in diesem Jahr ein neues Album von Kane Brown geben. Müssen wir uns aber noch ein bisschen gedulden, aber nicht um Musik von ihm zu hören, denn er ist jetzt hier dran. Hier ist Woman von Kane Brown.

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1: Liebe Country Crew, es ist eine neue Woche. 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
1: Ich bin David Riemer. Vertreter der EU-Staaten und des Europaparlaments verhandeln heute zu einer Reform der europäischen Fluggastrechte. Dabei geht es unter anderem darum, ab welcher Verspätung von Flügen Passagiere künftig eine Entschädigung bekommen. Die EU-Staaten haben sich im vergangenen Jahr dafür ausgesprochen, dass Fluggäste künftig erst nach 4 Stunden Verspätung entschädigt werden. Das EU-Parlament und auch die deutsche Bundesregierung wollen dagegen, dass es wie bisher mindestens 3 Stunden Verspätung Geld gibt. Mehr als jeder dritte Fernzug der Deutschen Bahn kam im vergangenen Monat zu spät. Damit ist der Konzern unpünktlicher als zuletzt, liegt aber immer noch im selbstgesetzten Zielbereich von über 60%. Für Reisende bessert sich damit allerdings wenig.
2: Anschlusszug verpasst, ewig langes Warten, Frust, viele kennen das. Und selbst der Bundesverkehrsminister meint, er sei schon froh, wenn man eine Pünktlichkeit von 60% erreiche. Verspätet gilt ein Zug, sobald er mehr als knapp 6 Minuten nach der geplanten Zeit ankommt. Seit Jahren hat die Bahn ein Pünktlichkeitsproblem und begründet das mit maroden Schienen, Baustellen oder miesem Wetter. Doch die Konzernchefin ist sich sicher, schlimmer wird es nicht mehr. Claudia Wächter, Nachrichtenredaktion.
1: Die Europäische Union macht den Weg für Rückkehrzentren in Drittstaaten und die Verschärfung weiterer Asylregeln frei, um mehr Abschiebungen zu ermöglichen. Am Abend einigten sich darauf Vertreter des Europaparlaments und der Regierungen der Mitgliedsländer.
3: In die speziellen Rückkehrzentren, sogenannten Return Hubs, außerhalb der EU sollen abgelehnte Asylbewerber kommen, die nicht in ihre Herkunftsländer zurückgebracht werden können. Etwa weil das Heimatland sich weigert, sie zurückzunehmen oder die Bundesregierung keine diplomatischen Beziehungen zu dem betroffenen Staat pflegt. Deutschland bemüht sich aktuell gemeinsam mit einigen anderen EU-Staaten um Vereinbarungen mit Ländern, die bereit wären, auf ihrem Staatsgebiet solche Rückkehrzentren einzurichten. Die Zahl der Abschiebungen war in der EU im vergangenen Jahr gestiegen. Gleichzeitig sank die Zahl der Asylanträge zuletzt kontinuierlich. Aus Berlin, Tine Klimach.
1: Immer mehr Menschen in Deutschland geraten finanziell unter Druck. Laut dem neuen Armutsbericht des Paritätischen Wohlfahrtsverbands leben inzwischen mehr als 13 Millionen Menschen in Armut, so viele wie noch nie seit Beginn der Erhebung. Besonders oft fehlt das Geld für Strom, Heizung oder größere Anschaffungen. Besonders betroffen sind ältere Menschen. Fast jede 5. Person ab 65 Jahren gilt als arm oder armutsgefährdet.
4: Und jetzt für euch das Hessen-Update mit Christian Schmidt. Hessen hat einen der sonnigsten Frühlinge seit Beginn der Wetteraufzeichnung erlebt. Laut dem Deutschen Wetterdienst schien die Sonne von März bis Mai rund 680 Stunden lang. Gleichzeitig fehlte der Regen. Wegen des JP Morgan Firmenlaufs müssen Autofahrer in Frankfurt morgen mit erheblichen Einschränkungen rechnen. Für den 5,6 Kilometer langen Lauf werden ab dem Nachmittag zahlreiche Straßen in der City gesperrt. Und zum langen frohen Leichnamswochenende sind viele Campingplätze in Hessen nahezu ausgebucht. Besonders gefragt sind Plätze am Edersee, in der Rhön und am Niederstausee.
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5: Hier steht ihr aktuell am längsten. Auf der A3 Richtung Würzburg stockt der Verkehr zwischen Frankfurt Süd und dem Offenbacher Kreuz auf 4 Kilometern. Ihr verliert dort mindestens 5 Minuten. Auf der A5 Richtung Kassel gibt es zwischen Frankfurt Flughafen Nord und Frankfurt Westhafen 1 Kilometer Stau wegen Unfallaufnahme. Der rechte Fahrstreifen ist gesperrt. Auf der A661 Richtung Darmstadt stockt es zwischen Frankfurt Niedereschbach und Frankfurt Eckenheim auf 1 Kilometer. Ebenfalls auf der A661 Richtung Darmstadt ist der Verkehr zwischen Offenbach-Kaiserlei und Offenbach-Taunusring dicht. Gute Fahrt.
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5: In Wetzlar sind es aktuell 22 Grad, in Gießen ebenfalls 22, Kassel meldet 20 Grad. In den nächsten Stunden ist es überwiegend bewölkt mit leichtem Regen. Heute Nacht sinkt das Thermometer auf milde 12 Grad. Morgen wird es wechselhaft mit teils bewölktem Himmel und Regen bei bis zu 18 Grad.
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6: Einen schönen guten Morgen zusammen. Kurz nach 11. Deutschlands Country Radio The Wolf jetzt mit einem Duett zum Start in eine neue Stunde. Er ist für viele der beste Gitarrist der Welt. Sie ist für viele die beste Sängerin der Welt. Die Rede ist von Mark Knopfler gemeinsam mit Emmylou Harris. Hier ist This Is Us. Ich bin Philipp. Hallo zusammen.
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Es ist kurz nach 11, hier ist Deutschlands Country Radio The Wolf und wie immer weise ich gerne darauf hin, wenn wir coole Konzertkarten bei uns im Ticket Rodeo haben. 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

0: 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Und jetzt schauen wir auf die Top 3 Country-Songs aus dem Jahr 1988.
1: Platz 3.
0: Los geht's mit Restless Heart, Wheels.
1: Platz 2.
0: Und da landet Keith Whitley mit When You Say Nothing At All. Yeah, you say it best
1: 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Platz 1.
0: Hier haben wir Fairground Attraction mit Perfect. Der Song, der wurde übrigens auch ein Jahr später noch als britische Single des Jahres ausgezeichnet. 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
5: Auf der A3 Richtung Frankfurt zwischen Dietz und Limburg Nord liegen Gegenstände auf der Fahrbahn. Im weiteren Verlauf Richtung Würzburg zwischen Seligenstädter Dreieck und Stockstadt laufen Rehe über die Fahrbahn in beiden Richtungen. Hier steht ihr aktuell am längsten. Auf der A661 Richtung Darmstadt zwischen Frankfurt Niedereschbach und Frankfurt Eckenheim gibt es 4 Kilometer Stau. Ihr verliert dort mindestens 10 Minuten. Auf der A5 Richtung Kassel zwischen Frankfurt Niederrad und Westkreuz Frankfurt stockt der Verkehr auf 1 Kilometer. Grund ist ein Unfall auf dem rechten Fahrstreifen. Die Fahrbahn ist dort verengt. Habt eine gute und sichere Fahrt.
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5: Bei euch in Eisenach sind es aktuell 22 Grad, in Korbach und Schlüchtern jeweils 20 Grad. In den nächsten Stunden ist es überwiegend bewölkt mit leichtem Regen. Heute Nacht sinkt das Thermometer auf milde 12 Grad. Morgen wird es wechselhaft mit teils bewölktem Himmel und Regen bei bis zu 18 Grad.
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6: Liebe Country Crew, herzlich willkommen im Country Mittag bei Deutschlands neuem Country Radio The Wolf. Um knapp 11:30 gibt's jetzt neue Musik und zwar von John Pardi. Der hat nämlich neue Mucke gemacht und die wollen wir uns jetzt zusammen anhören. Beschreibt so ein bisschen den Moment, wenn man von der Arbeit nach Hause kommt und die Schuhe in die Ecke feuert, könnte es bedeuten. Wir hören mal gemeinsam rein, was er sich da 2 Minuten 40 lang überlegt hat. Der Titel des Liedes ist Boots Off, Schuhe weg. Hier ist John Pardi.

0: damit wir gleich alle was haben, worüber wir beim Mittagstisch reden können, kommen hier nochmal ein paar knackige, interessante Infos rund um unsere Lieblingsmusik. Hier sind die Country News.
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3: Morgan Wallen sorgt mal wieder für Gesprächsstoff. Bei seiner Show in Denver gab es offenbar technische Probleme, die seine Performance beeinträchtigten. Das merkte man ihm aber auch deutlich an. Zwischenzeitlich verlor er nämlich so sichtbar die Nerven und kippte aus Frust sogar ein Piano um. Musikalisch geht's bei ihm aber ordentlich voran. Wallen hat neue Studioaufnahmen geteilt und angekündigt, schon bald erste Sneak Peeks zu seinen neuen Songs zu veröffentlichen. Zwischen Bühnenfrust und frischer Musik bleibt's also spannend.
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3: Auch bei Lainey Wilson deutet alles auf neue Musik hin. Seit Tagen macht sie mit dem Satz Phone Keys Wallet neugierig und streut in mehreren Clips Hinweise auf einen neuen Song. Fans können sogar über eine US-Handynummer weitere Teaser erhalten. Jetzt steht's aber endlich fest, am 4. Juni veröffentlicht Lainey Wilson ihre neue Single. Die Vorfreude in der Country-Community ist dementsprechend riesig.
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1: Ich bin David Riemer. Mindestens 10 Tote und fast 100 Verletzte. Russland hat die ukrainische Hauptstadt Kiew und andere Landesteile erneut massiv mit Raketen und Drohnen angegriffen. Der ukrainische Präsident Selenskyj hatte davor gewarnt. Russland spricht von Vergeltungsschlägen.
2: Ziele der militärischen Infrastruktur seien beschossen worden, teilte das russische Verteidigungsministerium mit. Das ist die Standardfloskel, die Moskau nach jedem schweren Angriff verwendet. Die Attacke in dieser Nacht war befürchtet, ja seit Tagen vorausgesagt worden. Ob der Kreml damit seinen Rachedurst gestillt hat, ist zweifelhaft. Putin hatte erst am Vorabend den Ukrainern einmal mehr vorgeworfen, den Konflikt auf eine neue Ebene gehoben zu haben und Kiew mit den entsprechenden Folgen gedroht. Aus Moskau, André Balin.
1: Der Iran droht wegen des Konflikts zwischen Israel und der Hisbollah im Libanon mit einem Abbruch der Verhandlungen mit den USA im Iran-Krieg. Ein hochrangiger Politiker erklärte, sollte die israelische Aggression gegen den Libanon andauern, werde man nicht nur den Verhandlungsweg stoppen, sondern auch in eine direkte Konfrontation mit dem Feind treten. US-Präsident Trump betonte dagegen, die Gespräche mit Teheran würden in schnellem Tempo fortgeführt. Mehr Hitzewellen, Dürren und Überschwemmungen drohen. Die ungewöhnlich hohen Meerestemperaturen im tropischen Pazifik kündigen das regelmäßig wiederkehrende Wetterphänomen El Niño an, heißt es von der Weltwetterbehörde. Nur könnte es diesmal ungewöhnlich stark ausfallen.
3: 50-50 stehen die Chancen, dass es ein super El Niño wird, sagt einer der Experten. Und für uns in Deutschland hier würde das bedeuten, es wird kälter und nasser als üblich. Aber auch in den Supermarktregalen könnten wir das Wetterphänomen spüren, indirekt. Weil durch schlechte Ernten im Pazifikraum die Preise für Kaffee, Zucker oder Kakao möglicherweise steigen. El Niño, so die Forscher, kann die Folgen des Klimawandels noch verstärken. Claudia Wächter, Nachrichtenredaktion.
1: Mehr als die Hälfte der Erwachsenen in Deutschland ist übergewichtig. Das zeigen neue Zahlen des Statistischen Bundesamtes. Demnach hatten 2025 insgesamt rund 53% der Erwachsenen einen Body Mass Index über 25. Fast 18% galten sogar als stark übergewichtig. Und Männer sind deutlich häufiger betroffen als Frauen.
4: Und jetzt für euch das Hessen-Update mit Christian Schmidt. Hessen hat einen der sonnigsten Frühlinge seit Beginn der Wetteraufzeichnung erlebt. Laut dem Deutschen Wetterdienst schien die Sonne von März bis Mai rund 680 Stunden lang. Gleichzeitig fehlte der Regen. Wegen des JP Morgan Firmenlaufs müssen Autofahrer in Frankfurt morgen mit erheblichen Einschränkungen rechnen. Für den 5,6 Kilometer langen Lauf werden ab dem Nachmittag zahlreiche Straßen in der City gesperrt. Und zum langen frohen Leichnamswochenende sind viele Campingplätze in Hessen nahezu ausgebucht. Besonders gefragt sind Plätze am Edersee, in der Rhön und am Niederstausee.
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5: Hier steht ihr aktuell am längsten. Auf der A661 Richtung Darmstadt. Zwischen Frankfurt-Niedereschbach und Frankfurt-Eckenheim gibt es 2 Kilometer stockenden Verkehr. Auf der A7 Richtung Kassel zwischen Niederaula und dem Hattenbacher Dreieck steht ihr auf 1 Kilometer. In der Gegenrichtung Richtung Fulda stockt es zwischen Hünfeld-Schlitz und Fulda-Nord. Habt eine gute und sichere Fahrt.
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5: In Winterberg zeigen die Thermometer aktuell 18 Grad. Trendelburg meldet 22 Grad, während es in Wetzlar 23 Grad sind. In den nächsten Stunden ist es überwiegend bewölkt mit leichtem Regen. Heute Nacht sinkt das Thermometer auf milde 12 Grad. Morgen wird es wechselhaft mit teils bewölktem Himmel und Regen bei bis zu 18 Grad.
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6: Der Dienstagmittag mit The Wolf und natürlich mit Country. Der kommt jetzt von David Lee. Murphy heißt Dust on the Bottle. Wir haben Bob Seger, Miles Smith, Lauren Elena, Lainey Wilson, Johnny Cash und auch Alan Jackson mit dabei jetzt in den nächsten 30 Minuten. Ich bin Philipp, schön, dass ihr mit dabei seid. Ich freue mich zusammen mit euch auf Country.

Euer Dienstagmittag mit Deutschlands Country Radio The Wolf und natürlich mit so viel Country Musik, wie nur irgendwie reinpasst. Gerade eben gehört Miles Smith mit Stargazing und wir machen weiter mit zwei Powerfrauen. Jetzt hier sind Lauren Elena und Lainey Wilson. Hier ist Thick as Thieves.

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1: Auf der A7 Richtung Kassel steht ihr zwischen Kassel Nord und dem Kreuz Kassel Mitte auf einem Kilometer. Ebenfalls stockt es auf der A5 Richtung Kassel zwischen dem Westkreuz Frankfurt und dem Nordwestkreuz Frankfurt. Auf der A661 Richtung Darmstadt gibt es dichten Verkehr zwischen Frankfurt-Heddernheim und Frankfurt-Eckenheim. Gute Fahrt.
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1: In Kassel zeigt das Thermometer 22 Grad. In Butzbach ist es etwas wärmer mit 23 Grad, während wir in Renneroth 19 Grad messen. In den nächsten Stunden ist es überwiegend bewölkt mit leichtem Regen. Heute Nacht sinkt das Thermometer auf milde 12 Grad. Morgen wird es wechselhaft mit teils bewölktem Himmel und Regen bei bis zu 18 Grad.
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2: Der Dienstagmittag bei Deutschlands Country Radio The Wolf. Und hier haben sich zwei der größten Country-Sternchen, die wir so aktuell haben, zusammengetan, um gemeinsam ein bombastisches Lied rauszubringen. Die Rede ist von Morgan Wallen, der zusammen mit Ella Langley rausgebracht hat I Can't Love You Anymore. Und genau diese Nummer gibt's jetzt hier. Ich bin Philipp. Hallo.
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1: Liebe Country Crew, es ist eine neue Woche. Mittlerweile hat sie schon deutlich an Fahrt aufgenommen an diesem Dienstag. Und wir können ja mal drüber sprechen, was noch alles so Großartiges passiert in den nächsten Tagen. Denn wir freuen uns nicht nur auf morgen Mittwoch, da ist wieder Legendentag hier bei Deutschlands Country Radio The Wolf. Ich sag noch nicht, auf wen wir gucken, weil ich es noch nicht weiß. 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
1: Ich bin David Riemer. Die Zahl der Teilzeitbeschäftigten in Deutschland ist so hoch wie noch nie. Nach Angaben des Instituts für Arbeitsmarkt- und Berufsforschung waren im ersten Quartal dieses Jahres rund 40% aller Erwerbstätigen in Teilzeit beschäftigt. Außerdem meldeten sich weniger Beschäftigte krank als im Vorjahreszeitraum. Bundeskanzler Merz wirbt bei den geplanten Reformvorhaben in Deutschland für einen breiten Schulterschluss. Er sagte beim Ostdeutschen Wirtschaftsforum in brandenburgischen Bad Saarow, er wisse um die Größe der Aufgabe und wolle dafür keinen Vertrauensvorschuss haben. Außerdem sagte der Kanzler:
2: Es gibt auch keinen Grund für Pessimismus und Schwarzmalerei über die Zukunft unseres Landes. Es liegen nicht die besten Jahre unseres Landes hinter uns, sondern es liegen sehr gute Jahre vor uns. In Ostdeutschland, in Westdeutschland, in der Bundesrepublik Deutschland insgesamt und in Europa.
1: Die schwarz-rote Koalition will bis zur Sommerpause ein großes Reformpaket zu Themen wie Rente und Steuern auf den Weg bringen. Der Kölner Dom wird für Besucher ab Juli 12 Euro Eintritt kosten. Damit sollen die gestiegenen Kosten etwa für den Schutz des Denkmals gedeckt werden, teilte die Leitung des Doms mit. Zum Beten und für den Besuch von Gottesdiensten bleibt der Zutritt aber kostenlos. Kollegin Tanja Wagner, Eintritt zahlen, um in die Kirche zu gehen, das ist ja schon kurios, oder?
3: Na, es geht auch anders. Der Besuch von Notre Dame in Paris beispielsweise ist kostenlos. Dabei hat die Sanierung der Kathedrale nach dem Riesenfeuer 2019 ja einige 100 Millionen Euro gekostet. Andererseits ist es auch gar nicht so ungewöhnlich, Eintritt zu nehmen. Für den Besuch in der St. Paul's Cathedral in London werden 31 Euro fällig. Die Sagrada Familia in Barcelona kostet 26 Euro. Es kostet halt einiges, so große Bauwerke zu putzen, instand zu halten und zu pflegen. Und dafür reichen die Kirchensteuern schon lange nicht mehr aus, gerade weil auch immer mehr aus der Kirche austreten.
1: Danke, Tanja. Die deutsche Nationalmannschaft bricht am Nachmittag zur Fußball-Weltmeisterschaft auf. Der DFB-Tross hebt in Frankfurt am Main ab und soll nach rund 9 Stunden Flugzeit in Chicago eintreffen. Dort wird Bundestrainer Nagelsmann den Feinschliff für das am 11. Juni beginnende Turnier vornehmen. Am Samstag findet dann die WM-Generalprobe gegen die USA statt. Das erste Gruppenspiel gegen WM-Neuling Curaçao steigt am 14. Juni in Houston.
4: Und jetzt für euch das Hessen-Update mit Christian Schmidt. Hessen hat einen der sonnigsten Frühlinge seit Beginn der Wetteraufzeichnung erlebt. Laut dem Deutschen Wetterdienst schien die Sonne von März bis Mai rund 680 Stunden lang. Gleichzeitig fehlte der Regen. Wegen des JP Morgan Firmenlaufs müssen Autofahrer in Frankfurt morgen mit erheblichen Einschränkungen rechnen. Für den 5,6 Kilometer langen Lauf werden ab dem Nachmittag zahlreiche Straßen in der City gesperrt. Und zum langen frohen Leichnamswochenende sind viele Campingplätze in Hessen nahezu ausgebucht. Besonders gefragt sind Plätze am Edersee, in der Rhön und am Niederstausee.
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5: Hier steht ihr aktuell am längsten. Auf der A3 Richtung Würzburg gibt es zwischen Kelsterbach und Frankfurt Süd 2 Kilometer Stau wegen einer ungesicherten Unfallstelle. In der Gegenrichtung Richtung Köln steht ihr zwischen Kelsterbach und Rauenheim auf 1 Kilometer. Auf der A5 Richtung Frankfurt steht zwischen Zeppelinheim und dem Frankfurter Kreuz ein Fahrzeug auf dem Standstreifen. Achtung, 3 Personen befinden sich auf der Fahrbahn. Auf der A7 Richtung Kassel gibt es zwischen Kassel Nord und dem Kreuz Kassel Mitte 1 Kilometer Stau. Ebenfalls Richtung Kassel steht zwischen Kirchheim und dem Hattenbacher Dreieck ein kaputtes Fahrzeug auf dem rechten Fahrstreifen. Gute Fahrt.
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5: In Trendelburg zeigt das Thermometer 23 Grad. Wetzlar meldet 24 Grad, während es in Butzbach ebenfalls 23 Grad sind. In den nächsten Stunden ist es überwiegend bewölkt mit leichtem Regen. Heute Nacht sinkt das Thermometer auf milde 12 Grad. Morgen wird es wechselhaft mit teils bewölktem Himmel und Regen bei bis zu 18 Grad.
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6: Am Dienstag, den 2. Juni, ist es jetzt Zeit für Tracy Byrd und Drinking Bone. Wir haben gleich Bruce Springsteen noch mit am Start mit I'm on Fire. Seit 1984 kursiert dieses Lied durch die Welt und ich finde, Bruce Springsteen müsste langsam mal eins machen. I'm still on fire, denn der Mann hat noch lange nicht genug, turnt immer noch über die Bühnen. Politisch ist er auch am Start, denn mit Donald Trump hat er nicht so viel am Hut. Das können wir hier ganz

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1: Unser Song des Tages ist heute am Dienstag, den 2. Juni, eine Hommage an die Weiblichkeit. Shania Twain mit Man, I Feel Like a Woman. Shania übrigens ist ja ein außergewöhnlicher Name. Den habe ich jetzt vorher so noch nie gehört. Ne? Der bedeutet ja angeblich, das hat sie nämlich immer selber erzählt, sonst hat das eigentlich gar keiner gesagt, nur sie selber. Shania bedeutet in einer indigenen Sprache Kanadas, ich bin auf meinem Weg oder sie geht ihren Weg. Das hat Shania ganz häufig über sich selbst gesagt. Ne, also über ihren Namen. Jetzt kamen später allerdings ein paar Sprachwissenschaftler um die Ecke und haben gesagt, also wissen wir nicht, woher du das hast. Dafür gibt es eigentlich keinen Beleg. Nicht? Macht aber auch gar nichts, oder? Ist doch völlig egal. Der Name Shania Twain bedeutet gute Unterhaltung und tolle Musik. Unser Song des Tages heute, Shania Twain, Man, I Feel Like a Woman. Hier ist die Nummer.
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1: Hey Wölfe, hier ist euer Country-Baron und ich habe jetzt drei Geschichten zu unserer Legende Dolly Parton. Dolly Parton schrieb 1973 I Will Always Love You als Abschiedslied für ihren Mentor Porter Wagoner, als sie dessen Show verlassen hatte. Die Country-Version war schon ein Hit, aber als Whitney Houston den Song 1992 für The Bodyguard gecovert hatte, wurde er weltweit berühmt. Houstons Version machte das Lied noch legendärer und zeigte, wie zeitlos Dollys Original ist. '95 startete Dolly Parton die Imagination Library, ein Programm, das kostenlose Bücher an Kinder in armen Gegenden verteilt. Was als kleines Projekt in Tennessee begonnen hatte, ist mittlerweile ein weltweiter Erfolg. Heute bekommen über 2 Millionen Kinder in den USA, Kanada und Großbritannien regelmäßig Bücher, was Dollys Engagement für Bildung unterstreicht. '99 wurde Dolly Parton in die Country Music Hall of Fame aufgenommen. Das ist wie der Oscar der Country Musik. Ihre Aufnahme war ein riesiger Karrieremoment und würdigte ihren riesigen Einfluss auf das Genre und ihre Pionierarbeit im Country-Bereich.
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3: Hier steht ihr aktuell am längsten. Auf der A3 Richtung Köln stockt es zwischen dem Wiesbadener Kreuz und Itzstein auf 4 Kilometern. In der Gegenrichtung, Richtung Würzburg, gibt es zwischen Kelsterbach und Frankfurt Süd 3 Kilometer Stau wegen einer ungesicherten Unfallstelle. Auf der A7 Richtung Kassel stockt der Verkehr zwischen Niederaula und Kirchheim auf 3 Kilometern. Ebenfalls Richtung Kassel gibt es zwischen Kassel Nord und dem Kreuz Kassel Mitte 1 Kilometer stockenden Verkehr. Auf der A5 Richtung Frankfurt liegen zwischen Bad Nauheim und Obermörlen Spanngurte auf dem rechten Fahrstreifen. Ebenfalls Richtung Frankfurt läuft zwischen Zeppelinheim und dem Frankfurter Kreuz eine Bergung auf dem Standstreifen. Wir wünschen euch eine gute Fahrt.
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3: Bei euch in Eisenach sind es aktuell 23 Grad. In Butzbach messen wir 25 und Bad Marienberg meldet 17 Grad. In den nächsten Stunden ist es überwiegend bewölkt mit leichtem Regen. Heute Nacht sinkt das Thermometer auf milde 12 Grad. Morgen wird es wechselhaft mit teils bewölktem Himmel und Regen bei bis zu 18 Grad.
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4: Taylor Swift mit The Fate of Ophelia jetzt hier bei Deutschlands Country Radio The Wolf. Und man würde ja meinen, dass einem dieses Lied irgendwann zu den Ohren wieder rauskommt, nachdem man das ein paar Mal gehört hat, ne? Aber nicht so bei Taylor Swift. Sie schafft es irgendwie, diese Evergreens, diese Dauerbrenner hinzulegen, die dich niemals nerven. Und glaub mir, ich kann das sagen, denn niemand hat auf der Welt das Lied häufiger gehört als ich. Mein kleiner 3-jähriger Sohn liebt dieses Lied nämlich und will seit ungefähr 6 Monaten bei jeder Autofahrt hören. Nicht einmal, nein, die ganze Autofahrt lang. Also, keiner hat das Lied häufiger gehört als ich und ich feiere es immer noch so sehr. Vielleicht auch, weil ich jedes Mal an meinen kleinen Sohn dabei denken muss. Hier ist die unglaublich talentierte und wunderbare Taylor Swift. Hier ist The Fate of Ophelia.

Ich wünsche euch noch einen schönen Dienstagnachmittag. Ganz viel Spaß jetzt mit meinem lieben Kollegen Martin Fischer, der mit euch durch den Nachmittag düst. Natürlich mit ganz viel Country an der Hand, in der Seele und vor allem im Ohr. Mein Name ist Philipp Stammer. Ich freue mich, wenn wir uns morgen wieder hören. Am Legendentag, am Mittwoch um 10 Uhr geht es hier los. Ich sage tschüss, macht es gut, bis dahin. Ciao.

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1: Ich bin Thomas Brockt. Immer mehr Menschen in Deutschland arbeiten Teilzeit. In den ersten 3 Monaten dieses Jahres stieg ihre Zahl sogar auf einen Rekordwert. Das hat das Institut für Arbeitsmarkt- und Berufsforschung ermittelt. Gleichzeitig sank die Zahl der Vollzeitbeschäftigten.
2: 40% aller Beschäftigten arbeiten Teilzeit und sie arbeiten sogar noch mehr Stunden pro Woche als bisher. Vollzeitjobs dagegen sind gesunken um rund 270.000 Stellen. Und nicht nur das. Es gibt weniger Krankmeldungen als noch im Vorjahr. Über angebliche Faulheit, Work-Life-Balance und 8-Stunden-Tag wird gerade heftig diskutiert, auch in der Regierung. Kanzler Merz sagt, um unseren Wohlstand zu erhalten, müssen wir mehr arbeiten. Claudia Wächter, Nachrichtenredaktion.
1: Bundeskanzler Merz wirbt für einen breiten Schulterschluss bei den geplanten Reformen in Deutschland. Er wolle keinen Vertrauensvorschuss, aber die konstruktive Mitarbeit aller Bürgerinnen und Bürger, sagte er beim Ostdeutschen Wirtschaftsforum. Gemeinsam müsse gezeigt werden, dass die Probleme des Landes gelöst werden können. Es gebe keinen Grund zur Schwarzmalerei, betonte Merz außerdem. Die schwarz-rote Koalition will bis zur Sommerpause ein großes Reformpaket zu Themen wie Rente und Steuern auf den Weg bringen. Die Antidiskriminierungsstelle des Bundes verzeichnet so viele Fälle wie nie zuvor. 13.067 Menschen wandten sich im vergangenen Jahr an die Beratung, weil sie sich wegen ihrer Hautfarbe oder ihrer Religion, wegen Geschlecht, Alter oder anderen Merkmalen benachteiligt sahen. Das waren 15% mehr als im Jahr davor.
3: Am häufigsten, bei mehr als 40% der Fälle, ging es um Rassismus. Registriert wurden etwa fremdenfeindliche Beleidigungen und Abwertungen. Oder die Menschen sahen sich wegen ihrer Herkunft benachteiligt, etwa im Bewerbungsprozess, bei der Wohnungssuche oder bei Arztterminen. Rassistische Einstellungen verfestigen sich und führen zu deutlich heftiger erlebter Diskriminierung, sagte die Antidiskriminierungsbeauftragte Attermann. Mehr als ein Viertel der Fälle bezog sich auf Benachteiligungen wegen einer Behinderung oder Krankheit. Mehr als jeder fünfte Fall drehte sich um Diskriminierung wegen des Geschlechts. Ursula Winkler, Nachrichtenredaktion.
1: Der Kölner Dom wird für Besucher ab Juli 12 Euro Eintritt kosten. Damit sollen die gestiegenen Kosten für Pflege, Schutz und den laufenden Betrieb des Doms gedeckt werden. Das teilte die Leitung des Doms mit. Für Gottesdienstbesucher sowie Mitglieder des Zentraldombauvereins bleibt der Dom kostenfrei.
4: Und jetzt für euch das Hessen-Update mit Christian Schmidt. Hessen hat einen der sonnigsten Frühlinge seit Beginn der Wetteraufzeichnung erlebt. Laut dem Deutschen Wetterdienst schien die Sonne von März bis Mai rund 680 Stunden lang. Gleichzeitig fehlte der Regen. Wegen des JP Morgan Firmenlaufs müssen Autofahrer in Frankfurt morgen mit erheblichen Einschränkungen rechnen. Für den 5,6 Kilometer langen Lauf werden ab dem Nachmittag zahlreiche Straßen in der City gesperrt. Und zum langen frohen Leichnamswochenende sind viele Campingplätze in Hessen nahezu ausgebucht. Besonders gefragt sind Plätze am Edersee, in der Rhön und am Niederstausee.
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5: Hier steht ihr aktuell am längsten. Auf der A3 Richtung Köln gibt es zwischen Wiesbadener Kreuz und Niedernhausen 5 Kilometer stockenden Verkehr. In der Gegenrichtung, Richtung Frankfurt, staut es sich zwischen Idstein und Wiesbadener Kreuz auf 3 Kilometern wegen eines Unfalls. 2 linke Fahrstreifen sind gesperrt. Auf der A44 Richtung Kassel besteht zwischen Zierenberg und Bad Wilhelmshöhe Gefahr durch eine Person auf der Fahrbahn. Ebenfalls steht ein kaputtes Fahrzeug auf dem Standstreifen. Auf der A5 Richtung Frankfurt stockt der Verkehr in Höhe Frankfurter Kreuz wegen Unfallaufnahme auf dem Beschleunigungsstreifen. In der Gegenrichtung Richtung Darmstadt steht ein kaputtes Fahrzeug auf der Überleitung zur A3. Die Fahrbahn ist verengt. Habt eine gute und sichere Fahrt.
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5: In Fulda zeigt das Thermometer 19 Grad. Siegen meldet 16 Grad, während es in Göttingen mit 24 Grad deutlich wärmer ist. In den nächsten Stunden ist es überwiegend bewölkt mit leichtem Regen. Heute Nacht sinkt das Thermometer auf milde 12 Grad. Morgen wird es wechselhaft mit Wolken und Regen bei bis zu 17 Grad.
6: Hallo zusammen, willkommen zurück im Country-Nachmittag. Den gibt's heute nochmal mit mir. Ich bin der Martin. Moin, der Country-Baron, der ist ja in einer kleinen Auszeit. Der ist nächste Woche wieder für euch am Start. Bis dahin machen wir hier weiter wie gewohnt. Kurz nach zwei haben wir's. Das heißt, hey, bald haben wir's auch schon wieder geschafft, ne? Bald ist schon wieder Feierabend. Den Soundtrack bis dahin und auch auf dem Weg nach Hause, den gibt's jetzt hier bei uns. Jetzt unter anderem gleich mit Luke Combs, Fairground Attraction. Und reinstarten wir mit Jason Aldean. Try That in Small Town.

Das war Luke Combs, Sleepless in a Hotel Room. Kam dieses Jahr raus. Ihr hört The Wolf, Deutschlands Country Radio im Country Nachmittag. Heute nochmal mit mir, Martin Fischer. Und weiter geht's jetzt gleich mit Toby Keith, Johnny Cash. Und hier ist Lainey Wilson, Watermelon Moonshine.

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3: Hier steht ihr aktuell am längsten. Auf der A3 Richtung Köln gibt es zwischen dem Wiesbadener Kreuz und Niedernhausen 6 Kilometer Stau wegen eines Unfalls. In der Gegenrichtung, Richtung Frankfurt, staut es sich zwischen Itzstein und dem Wiesbadener Kreuz auf 4 Kilometern. Auch hier wegen eines Unfalls. Auf der A45 Richtung Hagen zwischen Heiger-Burbach und Siegen gibt es 4 Kilometer Stau. Ebenfalls Richtung Hagen steht zwischen Herborn-West und Dillenburg eine ungesicherte Unfallstelle auf dem linken Fahrstreifen. Auf der A5 Richtung Frankfurt stehen zwischen dem Bad Homburger Kreuz und dem Nordwestkreuz 2 kaputte Fahrzeuge auf dem Standstreifen. In der Gegenrichtung Richtung Kassel stockt der Verkehr zwischen dem Nordwestkreuz und dem Bad Homburger Kreuz auf 2 Kilometern. Habt eine gute und sichere Fahrt.
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3: Bei euch in Gießen sind es aktuell 22 Grad, in Trendelburg messen wir 23 und Bad Marienberg meldet 19 Grad. In den nächsten Stunden ist es überwiegend bewölkt mit leichtem Regen. Heute Nacht sinkt das Thermometer auf milde 12 Grad. Morgen wird es wechselhaft mit Wolken und Regen bei bis zu 17 Grad.
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4: Kurz nach 3 hat die Uhr geschlagen. Willkommen zurück bei Deutschlands Country Radio. Ihr hört den Country-Nachmittag hier bei The Wolf. Heute mit mir. Ich bin der Martin.
5: Hi.
4: Und rein geht's mit einem der groovigsten, aber irgendwie auch chilligsten Country-Songs der letzten Jahre. Der ist momentan, falls ihr unsere Chartshow kennt, kommt übrigens jeden Freitag, einschalten, nicht aus unserem The Wolf Hot 20 rauszubekommen. Seit einigen Wochen setzt er sich da fest in den Top 10 und das hat einen guten Grund. Der ist einfach catchy as fuck und er kommt von Casey Musgraves. Hier ist Drive.

Das war Julia Cole, Day Late and a Buck Short. Wir haben eine neue Woche, Leute. Das heißt nicht nur einen neuen Country-Nachmittag mit mir, sondern diesen Donnerstag auch wieder ein neues Hosted by. Ein Country-Künstler übernimmt wieder eine Stunde lang unser Studio. Und diese Woche am Start für uns der gute James Johnston. Do you play any country? Der James wird ab Donnerstag ab 6 Uhr hier in das Studio reinplatzen und dann einfach eine Stunde machen, was er will. Das heißt, er spielt seine absoluten Lieblingssongs, erzählt uns so ein bisschen, wie es ist, unterwegs zu sein, on the road again, wie Willie Nelson damals schon gesagt hat, und wird einfach nur absolut eine geile Zeit haben. Das ist unser The Wolf Hosted by, wie gesagt, jeden Donnerstag ab 6. Und deswegen gibt's den guten jetzt auch. Hier ist James Johnston zusammen mit Chase Matthews, Smoke I've Known.

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1: Ich bin Thomas Brockt. Bundeskanzler Merz wirbt für einen breiten Schulterschluss bei den geplanten Reformen in Deutschland. Er wolle keinen Vertrauensvorschuss, aber die konstruktive Mitarbeit aller Bürgerinnen und Bürger, sagte Merz beim Ostdeutschen Wirtschaftsforum. Gemeinsam müsse gezeigt werden, dass die Probleme des Landes gelöst werden können.
2: Es gibt auch keinen Grund für Pessimismus und Schwarzmalerei über die Zukunft unseres Landes. Es liegen nicht die besten Jahre unseres Landes hinter uns, sondern es liegen sehr gute Jahre vor uns. In Ostdeutschland, in Westdeutschland, in der Bundesrepublik Deutschland insgesamt und in Europa.
1: Bundeskanzler Merz. Die schwarz-rote Koalition will bis zur Sommerpause ein großes Reformpaket zu Themen wie Rente und Steuern auf den Weg bringen. Die Zahl der Teilzeitbeschäftigten in Deutschland ist so hoch wie noch nie. Nach Angaben des Instituts für Arbeitsmarkt und Berufsforschung waren im ersten Quartal dieses Jahres rund 40% aller Erwerbstätigen in Teilzeit beschäftigt. Gleichzeitig arbeiteten Teilzeitkräfte mit durchschnittlich fast 19 Stunden pro Woche etwas mehr als vor einem Jahr. Die Zahl der Erwerbstätigen sank auf rund 45,5 Millionen. Außerdem meldeten sich weniger Beschäftigte krank als im Vorjahreszeitraum. Die Antidiskriminierungsstelle des Bundes verzeichnet so viele Fälle wie nie zuvor. 13.067 Menschen wandten sich im vergangenen Jahr an die Beratung, weil sie sich wegen ihrer Hautfarbe oder ihrer Religion, wegen Geschlecht, Alter oder anderen Merkmalen benachteiligt sahen. Das waren 15% mehr als im Jahr davor.
3: Am häufigsten, bei mehr als 40% der Fälle, ging es um Rassismus. Registriert wurden etwa fremdenfeindliche Beleidigungen und Abwertungen. Oder die Menschen sahen sich wegen ihrer Herkunft benachteiligt, etwa im Bewerbungsprozess, bei der Wohnungssuche oder bei Arztterminen. Rassistische Einstellungen verfestigen sich und führen zu deutlich heftiger erlebter Diskriminierung, sagte die Antidiskriminierungsbeauftragte Attermann. Mehr als ein Viertel der Fälle bezog sich auf Benachteiligungen wegen einer Behinderung oder Krankheit. Mehr als jeder fünfte Fall drehte sich um Diskriminierung wegen des Geschlechts. Ursula Winkler, Nachrichtenredaktion.
1: Die deutsche Nationalmannschaft ist zur Fußball-Weltmeisterschaft aufgebrochen. Mit etwas Verspätung wegen eines Gewitters startete am Mittag die Linienmaschine der Lufthansa mit dem DFB-Tross an Bord von Frankfurt am Main nach Chicago. Dort findet dann am Samstag auch die WM-Generalprobe gegen die Auswahl der USA statt.
4: Und jetzt für euch das Hessen-Update mit Philipp Stammer. Die Armut in Hessen ist nach Angaben des Paritätischen Wohlfahrtsverbands gestiegen. Demnach lebten letztes Jahr 17,3% der Menschen in Armut. Fast jeder zweite Betrieb in Hessen beschäftigt ausländische Arbeitskräfte. Laut der Regionaldirektion Hessen der Bundesagentur für Arbeit arbeiten in über 80.500 Betrieben mehr als 567.000 Menschen mit ausländischem Pass. Und die Leiche einer vermissten Frau wurde in einem Teich im Main-Kinzig-Kreis gefunden. Laut Polizei gäbe es keine Hinweise auf Fremdverschulden. Und mehr dazu im Halb.
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5: Auf der A3 zwischen Frankfurt Flughafen und Kelsterbach gibt es Gefahr durch eine Person auf der Fahrbahn. Das betrifft beide Richtungen. Hier steht ihr aktuell am längsten. Auf der A3 Richtung Köln gibt es zwischen Rauenheim und Niedernhausen 8 Kilometer Stau wegen eines Unfalls. 2 rechte Fahrstreifen sind gesperrt. In der Gegenrichtung, Richtung Frankfurt, staut es sich zwischen Itzstein und dem Wiesbadener Kreuz auf 4 Kilometern wegen Bergungsarbeiten. Auf der A5 Richtung Darmstadt steht ein kaputtes Fahrzeug am Frankfurter Kreuz auf der Überleitung zur A3. Die Fahrbahn ist verengt. Gute Fahrt.
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5: In Bad Hersfeld sind es aktuell 21 Grad, in Butzbach haben wir 20 und in Korbach messen wir ebenfalls 20 Grad. In den nächsten Stunden ist es überwiegend bewölkt mit leichtem Regen. Heute Nacht sinkt das Thermometer auf milde 12 Grad. Morgen wird es wechselhaft mit Wolken und Regen bei bis zu 17 Grad.
6: So, howdy Cowboys, das war die Commercial Break, das waren die News, das war das Verkehr, das war das Wetter. Jetzt sind wir alle wieder fantastisch informiert und jetzt geht's weiter mit guter Mucke. Mit Shania Twain, Whose Bed Have Your Boots Been Under?

Das war Tucker Wetmore mit Sunburn. Der hat sich wohl nicht genug eingecremt. Da kann ich aus Erfahrung sprechen. Hatte ich gerade erst letzte Woche, habe ich mir einen fetten Sonnenbrand abgeholt. Weil wir halt genau in dieser komischen Zwischen-Vor-Sommer-Phase sind, ne? Es war Mai, aber auf einmal waren es ungefähr 30 Grad. Und dann kommt die Sonne runter und die Haut sagt, yo, hier, warte mal, Kollege, wow, wow, wow, ich war hier noch im Herbstmodus, was ist hier los? Tja, habe ich mir erstmal so einen richtig schönen fetten Sonnenbrand auf der Nase, an den Backen, an den Ohren. Ich sah aus wie Rudolf das Rentier. Oder wie wir hier bei The Wolf sagen, Rudolf the Red-Nosed Reindeer. Wir sind ja hier im Country-Modus. Also Leute, cremt euch genug ein, damit es euch nicht wie Tucker Wetmore und mir geht. Weiter hier mit Kelsey Ballerini. 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
1: Country-Musik und Live-Auftritte, das ist eine Kombi, die seit Jahrzehnten die Herzen der Fans höher schlagen lässt. Und wer denkt da nicht an die legendäre Nacht im Jahr 1968? Early one morning while making the round, I took a shot of cocaine and I shot my woman down. Ich spreche natürlich von Johnny Cash' ikonischen Konzert im Folsom State Prison. Mit Hello, I'm Johnny Cash begrüßte der Man in Black damals das Publikum, eine Gruppe von Insassen, und lieferte eine unvergessliche Performance ab. Springen wir ein bisschen weiter in eine Zeit, als Garth Brooks begann, die Country-Musikszene zu revolutionieren. If tomorrow never comes, will she know how much I loved her? Sein Konzert im Central Park in New York City im Jahr 1997 ist bis heute natürlich legendär. Vor mehr als, ja, ihr habt richtig gehört, 980.000 Menschen legte Garth eine Show hin, die bis heute neue Maßstäbe setzte. Aber wir dürfen natürlich auch die jüngere Generation nicht vergessen, und da kommt man natürlich aktuell nicht an Taylor Swift vorbei.

verursachte Erdbeben, glitzernde Kostüme und volle Städte. Die sogenannten Swifties folgen ihrem großen Idol überall hin und lösen während ihrer Live-Shows nicht zu vergleichende Hypewellen aus. Aber egal in welcher Größenordnung, sind wir mal ganz ehrlich, Country und Live-Musik, das passt einfach zusammen.

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1: Hier steht ihr aktuell am längsten. Auf der A3 Richtung Köln gibt es zwischen Raunheim und Niedernhausen 7 Kilometer Stau wegen Unfallaufnahme. In der Gegenrichtung Richtung Frankfurt staut es sich zwischen Itzstein und dem Wiesbadener Kreuz auf 4 Kilometern wegen Bergungsarbeiten. Auf der A45 Richtung Aschaffenburg zwischen Wetzlar Süd und dem Gießener Südkreuz staut es sich auf 2 Kilometern wegen einer Unfallstelle. Gute Fahrt.
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1: In Siegen haben wir aktuell 20 Grad, in Eisenach sind es 22 und Baunatal meldet 24 Grad. In den nächsten Stunden ist es überwiegend bewölkt mit leichtem Regen. Heute Nacht sinkt das Thermometer auf milde 12 Grad. Morgen wird es wechselhaft mit Wolken und Regen bei bis zu 17 Grad.
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2: Hier ist der Country-Nachmittag bei The Wolf. Willkommen zurück. Die nächste Viertelstunde ist gefüllt mit einer wunderbaren Mischung aus sowohl alten Klassikern als auch super coolen neuen Songs. Also, ich fange mal an. Wir haben Cody Johnson, I Want You. Das ist das neueste Ding 2026, dieses Jahr erst rausgekommen. Tim McGraw, machen wir einen kleinen Schritt nach hinten. Something Like That, das kam 1999 raus. Dann geht's ganz weit in die Ferne. Absolut legendärer Song von America, A Horse With No Name, 1972. Aber zuerst bleiben wir in der Gegenwart. Oder besser gesagt, vor 2 Jahren. Da kam das hier nämlich raus. Das ist Dasher mit Austin Bootstrap Workin'. Hallo zusammen.

Tim McGraw, Something Like That, aus dem Jahre 1999, finde ich manchmal, klingt eigentlich gar nicht so. Könntest du eigentlich auch heutzutage rausbringen. Ich glaube, das würde keinem auffallen. Ihr hört den Country-Nachmittag hier bei The Wolf, Deutschlands Country-Radio. Und hier gibt's jetzt gleich ein bisschen Live-Musik. Und zwar von einer der wahrscheinlich, ja, größten Bands aller Zeiten, auch außerhalb des Countries. Es geht um die Eagles mit ihrem Cover von The Boys of Summer. Passt eigentlich auch ganz gut zu den momentanen Tagen. Ne? Ich würde sagen, spätestens nach der letzten Woche hat der Sommer offiziell begonnen. Das hören wir gleich zusammen. Zuerst kommt noch Cody Johnson, I Want You.

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1: Ich bin Thomas Brockt. Innenminister Dobrindt sieht gute Chancen, in einigen Monaten mit Drittstaaten konkrete Vereinbarungen zur Einrichtung sogenannter Rückführungszentren zu schließen. Bis sie dann tatsächlich erreicht seien, werde es aber voraussichtlich noch etwas länger dauern. Die EU hatte zuvor den Weg für die Verschärfung der Asylregeln freigemacht.
2: Die EU will künftig mehr Abschiebungen ermöglichen. Wer ausreisen muss, aber nicht in sein Herkunftsland gebracht werden kann, soll dann in einen sogenannten Return Hub kommen, also in ein Rückkehrzentrum außerhalb der EU. Unionspolitiker erwarten viel von der EU-Verordnung, etwa geordnetere Prozesse und möglicherweise auch eine abschreckende Wirkung, sodass mehr abgelehnte Migranten freiwillig in die Heimat zurückkehren. Die SPD spricht von einer Phantomdebatte. Schließlich sei bisher kein Drittstaat für einen Hub gefunden. Ursula Winkler, Nachrichtenredaktion.
1: Immer mehr Menschen in Deutschland arbeiten Teilzeit. In den ersten 3 Monaten dieses Jahres stieg ihre Zahl sogar auf einen Rekordwert. Das hat das Institut für Arbeitsmarkt- und Berufsforschung ermittelt. Gleichzeitig sank die Zahl der Vollzeitbeschäftigten.
3: 40% aller Beschäftigten arbeiten Teilzeit und sie arbeiten sogar noch mehr Stunden pro Woche als bisher. Vollzeitjobs dagegen sind gesunken um rund 270.000 Stellen. Und nicht nur das. Es gibt weniger Krankmeldungen als noch im Vorjahr. Über angebliche Faulheit, Work-Life-Balance und 8-Stunden-Tag wird gerade heftig diskutiert, auch in der Regierung. Kanzler Merz sagt, um unseren Wohlstand zu erhalten, müssen wir mehr arbeiten. Claudia Wächter, Nachrichtenredaktion.
1: Bundeskanzler Merz wirbt für einen breiten Schulterschluss bei den geplanten Reformen in Deutschland. Er wolle keinen Vertrauensvorschuss, aber die konstruktive Mitarbeit aller Bürgerinnen und Bürger, sagte er beim Ostdeutschen Wirtschaftsforum. Gemeinsam müsse gezeigt werden, dass die Probleme des Landes gelöst werden können. Es gebe keinen Grund zur Schwarzmalerei, betonte Merz außerdem. Die schwarz-rote Koalition will bis zur Sommerpause ein großes Reformpaket zu Themen wie Rente und Steuern auf den Weg bringen. Der Kölner Dom wird für Besucher ab Juli 12 € Eintritt kosten. Damit sollen die gestiegenen Kosten für Pflege, Schutz und den laufenden Betrieb des Doms gedeckt werden. Das teilte die Leitung des Doms mit. Für Gottesdienstbesucher sowie Mitglieder des Zentraldombauvereins bleibt der Dom kostenfrei.
4: Und jetzt für euch das Hessen-Update mit Philipp Stammer. Die Armut in Hessen ist nach Angaben des Paritätischen Wohlfahrtsverbands gestiegen. Demnach lebten letztes Jahr 17,3% der Menschen in Armut. Fast jeder zweite Betrieb in Hessen beschäftigt ausländische Arbeitskräfte. Laut der Regionaldirektion Hessen der Bundesagentur für Arbeit arbeiten in über 80.500 Betrieben mehr als 567.000 Menschen mit ausländischem Pass. Und die Leiche einer vermissten Frau wurde in einem Teich im Main-Kinzig-Kreis gefunden. Laut Polizei gäbe es keine Hinweise auf Fremdverschulden. Und mehr dazu im Halb.
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5: Hier steht ihr aktuell am längsten. Auf der A3 Richtung Köln zwischen Rauenheim und Niedernhausen gibt es 8 Kilometer Stau wegen Bergungsarbeiten. In der Gegenrichtung stockt es auf 1 Kilometer ebenfalls wegen Bergungsarbeiten. Auf der A7 Richtung Kassel zwischen Niederaula und Kirchheim staut es sich auf 3 Kilometern. In der Gegenrichtung gibt es 2 Kilometer Stau zwischen Kassel Nord und dem Dreieck Kassel Süd. Auf der A3 Richtung Würzburg stockt der Verkehr zwischen dem Frankfurter Kreuz und dem Offenbacher Kreuz auf 3 Kilometern. Ebenfalls 3 Kilometer stockender Verkehr zwischen Obertshausen und Hanau. Wir wünschen euch eine gute Fahrt.
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5: In Eisenach zeigt das Thermometer momentan 23 Grad. Winterberg kommt auf 18 Grad, während es in Kassel mit 24 Grad etwas wärmer ist. In den nächsten Stunden ist es überwiegend bewölkt mit leichtem Regen. Heute Nacht sinkt das Thermometer auf milde 12 Grad. Morgen wird es wechselhaft mit Wolken und Regen bei bis zu 17 Grad.
6: Ja, der Dienstag neigt sich langsam dem Ende zu. Ich trinke meinen letzten Kaffee des Tages. Mir wurde nämlich gesagt, spätestens um 4 aufhören damit. Sonst kannst du später nicht mehr schlafen. Hat mir meine Mama damals gesagt. Liebe Grüße an Mama. Ihr hört den Country-Nachmittag hier bei The Wolf, Deutschlands Country-Radio. Wir starten jetzt gleich rein mit Dolly Parton, Jordan Davis und Treaty Oak Revival. Hier ist Mistcall. Ich wünsche euch einen wunderschönen Tag.
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0: Deutschlands Country Radio. Und jetzt ist es Zeit, uns mal wieder fantastisch informieren zu lassen. Es ist eine neue Woche. Okay, also die hat gestern angefangen, aber Dienstag ist ja noch ein bisschen der Wochenstart, oder? Und damit wir gut durch die Woche kommen, müssen wir wissen, was denn gerade in der Country-Welt abgeht. Ich gebe rüber an die Redaktion. Hier sind die Country News.
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3: Morgan Wallen sorgt mal wieder für Gesprächsstoff. Bei seiner Show in Denver gab es offenbar technische Probleme, die seine Performance beeinträchtigten. Das merkte man ihm aber auch deutlich an. Zwischenzeitlich verlor er nämlich so sichtbar die Nerven und kippte aus Frust sogar ein Piano um. Musikalisch geht's bei ihm aber ordentlich voran. Wallen hat neue Studioaufnahmen geteilt und angekündigt, schon bald erste Sneak Peeks zu seinen neuen Songs zu veröffentlichen. Zwischen Bühnenfrust und frischer Musik bleibt's also spannend.
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3: Auch bei Lainey Wilson deutet alles auf neue Musik hin. Seit Tagen macht sie mit dem Satz Phone Keys Wallet neugierig und streut in mehreren Clips Hinweise auf einen neuen Song. Fans können sogar über eine US-Handynummer weitere Teaser erhalten. Jetzt steht's aber endlich fest, am 4. Juni veröffentlicht Lainey Wilson ihre neue Single. Die Vorfreude in der Country-Community ist dementsprechend riesig.
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0: Da sagen wir doch mal herzlichen Dank an die Melina aus der Redaktion und weiter geht's jetzt hier mit Post Malone und Blake Shelton, Pour Me a Drink.

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3: Mit Philipp Stammer. Bundeskanzler Friedrich Merz hat das Grab des ermordeten Kasseler Regierungspräsidenten Walter Lübcke besucht. Laut dem Kanzler sei er über Parteigrenzen hinaus geschätzt gewesen. Kurz vor dem 7. Todestag traf Merz auf dem Friedhof in Wolfhagen-Ister die Witwe und weitere Angehörige. Am Grab hat er gemeinsam mit der Familie einen Kranz niedergelegt. Lübcke war im Juni vor 7 Jahren auf seiner Terrasse von einem Rechtsextremisten erschossen worden. Dieser hatte seine Haltung zur Flüchtlingspolitik abgelehnt. Der Täter sitzt eine lebenslange Freiheitsstrafe ab. Merz sagte, die Tat müsse weiter eine Mahnung gegen Gewalt in Politik und Gesellschaft sein. Und das ist in Hessen auch noch los. Die Armut in Hessen ist nach Angaben des Paritätischen Wohlfahrtsverbands gestiegen. Demnach lebten letztes Jahr 17,3% der Menschen in Armut. Rund 2% mehr als im Jahr davor. Damit liegt das Land über dem vom Statistischen Bundesamt veröffentlichten bundesweiten Durchschnitt von 16,1%. Die höchste Quote habe Kassel. Fast jeder zweite Betrieb in Hessen beschäftigt ausländische Arbeitskräfte. Laut der Regionaldirektion Hessen, der Bundesagentur für Arbeit, arbeiten in über 80.500 Betrieben mehr als 567.000 Menschen mit einem ausländischen Pass. Davon hatte zunächst FFH berichtet. Hessen liegt bundesweit auf Platz 2.
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4: Hier steht ihr aktuell am längsten. Auf der A3 Richtung Köln gibt es zwischen Raunheim und Niedernhausen 8 Kilometer Stau wegen Bergungsarbeiten. In der Gegenrichtung stockt der Verkehr zwischen dem Wiesbadener Kreuz und Raunheim auf 4 Kilometern, ebenfalls wegen Bergungsarbeiten. Auf der A3 Richtung Würzburg stockt es zwischen dem Frankfurter Kreuz und dem Offenbacher Kreuz auf 5 Kilometern. Ebenfalls stockt der Verkehr zwischen Obertshausen und Hanau auf 3 Kilometern. Auf der A7 Richtung Fulda steht ihr zwischen Kassel-Nord und dem Dreieck Kassel-Süd auf 2 Kilometern. In der Gegenrichtung gibt es zwischen dem Fuldaer Dreieck und Bad Brückenau-Volkers 1 Kilometer Stau. Gute Fahrt.
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4: In Baunatal zeigt das Thermometer 19 Grad, Kassel meldet 20 Grad und in Fulda ist es mit 23 Grad am wärmsten. In den nächsten Stunden ist es überwiegend bewölkt mit leichtem Regen. Heute Nacht sinkt das Thermometer auf milde 12 Grad. Morgen wird es wechselhaft mit Wolken und Regen bei bis zu 17 Grad.
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5: Eine Sache gehört zur Country-Musik wie die Butter aufs Brot und das sind Songs über Städte. Lass es Nashville sein, lass es Austin sein oder in diesem Fall von Stella Lefty, die hat sich in Boston verliebt. Den gibt's jetzt.

Das war Hardy, Favorite Country Song. Jetzt gibt's wieder einen kleinen Sneak Peek für diesen Donnerstag hier bei The Wolf im Country Nachmittag. Echte The Wolf-Hörer wissen ganz genau, was da jeden Donnerstag um 18 Uhr passiert. Ein Country-Künstler kommt in unser Studio und übernimmt eine Stunde lang die Sendung. Diese Woche mit James Johnston. Do you play any country? Das ist ein Song, Do You Play Any Country? Und als kleine Aufwärmung, sage ich jetzt mal, als kleines Warm-up für diesen Donnerstag spielen wir den jetzt mal, damit wir den James alle mal ein bisschen kennenlernen können, bevor der hier am Donnerstag ins Studio reinstolpert, damit wir alle bestens informiert sind. Genau den Song gibt's jetzt hier. Hier ist James Johnston, diesen Donnerstag ab 18 Uhr bei The Wolf, hosted by zu hören, Do You Play Any Country?

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1: Ich bin Thomas Brockt. Bundeskanzler Merz wirbt für einen breiten Schulterschluss bei den geplanten Reformen in Deutschland. Er wolle keinen Vertrauensvorschuss, aber die konstruktive Mitarbeit aller Bürgerinnen und Bürger, sagte Merz beim Ostdeutschen Wirtschaftsforum. Gemeinsam müsse gezeigt werden, dass die Probleme des Landes gelöst werden können.
2: Es gibt auch keinen Grund für Pessimismus und Schwarzmalerei über die Zukunft unseres Landes. Es liegen nicht die besten Jahre unseres Landes hinter uns, sondern es liegen sehr gute Jahre vor uns. In Ostdeutschland, in Westdeutschland, in der Bundesrepublik Deutschland insgesamt und in Europa.
1: Bundeskanzler Merz. Die schwarz-rote Koalition will bis zur Sommerpause ein großes Reformpaket zu Themen wie Rente und Steuern auf den Weg bringen. Die Zahl der Teilzeitbeschäftigten in Deutschland ist so hoch wie noch nie. Nach Angaben des Instituts für Arbeitsmarkt und Berufsforschung waren im ersten Quartal dieses Jahres rund 40% aller Erwerbstätigen in Teilzeit beschäftigt. Gleichzeitig arbeiteten Teilzeitkräfte mit durchschnittlich fast 19 Stunden pro Woche etwas mehr als vor einem Jahr. Die Zahl der Erwerbstätigen sank auf rund 45,5 Millionen. Außerdem meldeten sich weniger Beschäftigte krank als im Vorjahreszeitraum. Innenminister Dobrindt sieht gute Chancen, in einigen Monaten mit Drittstaaten konkrete Vereinbarungen zur Einrichtung sogenannter Rückführungszentren zu schließen. Bis sie dann tatsächlich erreicht seien, werde es aber voraussichtlich noch etwas länger dauern. Die EU hatte zuvor den Weg für die Verschärfung der Asylregeln freigemacht.
3: Die EU will künftig mehr Abschiebungen ermöglichen. Wer ausreisen muss, aber nicht in sein Herkunftsland gebracht werden kann, soll dann in einen sogenannten Return Hub kommen, also in ein Rückkehrzentrum außerhalb der EU. Politiker erwarten viel von der EU-Verordnung, etwa geordnetere Prozesse und möglicherweise auch eine abschreckende Wirkung, sodass mehr abgelehnte Migranten freiwillig in die Heimat zurückkehren. Die SPD spricht von einer Phantomdebatte. Schließlich sei bisher kein Drittstaat für einen Hub gefunden. Ursula Winkler, Nachrichtenredaktion.
1: Die deutsche Nationalmannschaft ist zur Fußball-Weltmeisterschaft aufgebrochen. Mit etwas Verspätung wegen eines Gewitters startete am Mittag die Linienmaschine der Lufthansa mit dem DFB-Tross an Bord von Frankfurt am Main nach Chicago. Dort findet dann am Samstag auch die WM-Generalprobe gegen die Auswahl der USA statt.
4: Und jetzt für euch das Hessen-Update mit Philipp Stammer. Die Armut in Hessen ist nach Angaben des Paritätischen Wohlfahrtsverbands gestiegen. Demnach lebten letztes Jahr 17,3% der Menschen in Armut. Fast jeder zweite Betrieb in Hessen beschäftigt ausländische Arbeitskräfte. Laut der Regionaldirektion Hessen der Bundesagentur für Arbeit arbeiten in über 80.500 Betrieben mehr als 567.000 Menschen mit ausländischem Pass. Und die Leiche einer vermissten Frau wurde in einem Teich im Main-Kinzig-Kreis gefunden. Laut Polizei gäbe es keine Hinweise auf Fremdverschulden. Und mehr dazu im Halb.
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5: Hier steht ihr aktuell am längsten. Auf der A3 Richtung Köln zwischen Raunheim und Niedernhausen gibt es 8 Kilometer Stau wegen Bergungsarbeiten. Die Spur ist gesperrt. In der Gegenrichtung, Richtung Frankfurt, läuft es zwischen der Einfahrt B275 Idstein und dem Wiesbadener Kreuz ebenfalls nur zäh. Dort staut es sich auf 8 Kilometern wegen Bergungsarbeiten. 2 linke Fahrstreifen sind blockiert. Auf der A6 Richtung Kaiserslautern stockt der Verkehr zwischen Viernheimer Dreieck und Kreuz Frankenthal auf 6 Kilometern. Auf der A5 Richtung Kassel kommt ihr zwischen Frankfurt-Niederrad und dem Nordwestkreuz Frankfurt nur stocken voran. 4 Kilometer Verzögerung. Habt eine gute und sichere Fahrt.
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5: In Trendelburg zeigt das Thermometer 20 Grad. Bad Hersfeld meldet 23 Grad, während es in Fulda 25 Grad warm ist. In der Nacht sinkt das Thermometer auf frische 10 Grad. So wird das Wetter morgen. Es erwartet euch ein Tag mit teils bewölktem Himmel und Regen. Bei anfangs 10 Grad. Im Laufe des Tages steigt das Thermometer auf bis zu 18 Grad an.
6: Das ist der Endspurt hier im Country-Nachmittag bei The Wolf, Deutschlands Country-Radio. Eine Stunde haben wir noch zusammen, Leute, und den verbringen wir, wie immer, mit fantastischer Mucke. Miles Smith und Lainey Wilson kommen gleich mit Nice to Meet You. Town Mountain haben wir dabei mit ihrem Cover von I'm on Fire, im Original von Bruce Springsteen übrigens. Und Walker Hayes, der bringt uns rein in die neue Stunde. Hier ist Fancy Like. Wunderschönen Dienstag.

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0: Miles Smith und Lainey Wilson treffen sich eines Abends in einer Bar und sind total überfordert und sagen einfach nur, hey, wow, hi, wer bist du denn? Nice to meet you. Das war eines Tages mal mein Song des Tages. Das ist aber auch schon ein bisschen her. Der Song ist nämlich aus 2025. Der Kollege Cedric Kunz aus dem Country Morgen, der hat uns einen neuen Song des Tages mitgebracht. Für heute, den 2.6.26. Da gehen wir doch mal rüber. Cedric, was haben wir denn heute auf dem Tisch?
1: Shania Twain mit Man, I Feel Like a Woman. Einer der größten Country-Pop-Songs aller Zeiten. Der Song, der erschien 1999 auf dem Album Come On Over, dem meistverkauften Country-Album aller Zeiten. Über 40 Millionen verkaufte Exemplare weltweit. Dazu gewann er 2000 ja auch einen Grammy für Best Female Country Vocal Performance. Geschrieben wurde der Song übrigens auch von ihrem damaligen Ehemann, der ja auch die größten Hits von AC/DC, Def Leppard oder auch Bryan Adams produziert hatte. Deswegen ist es ja vielleicht kein typischer Country-Hit. Das geht schon sehr, sehr deutlich in die Pop-Richtung, aber vor allem halt einfach richtig, richtig gut. Und von daher auch verdient unser Song des Tages hier bei The Wolf. Hier Shania Twain mit Man, I Feel Like a Woman.
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1: Wir blicken jetzt auf die Top 3 Country-Songs aus dem Jahr 1989.
2: Platz 3.
1: Shenandoah, Two Dozen Roses.
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2: Platz 2.
1: Wir landen Alabama mit Southern Star.
2: Platz 1.
1: Clint Black, Nobody's Home. Sein dritter Nummer 1 Hit in Folge in den Billboard Hot Country Single and Track Charts.
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11: Mit Philipp Stammer. Bundeskanzler Friedrich Merz hat das Grab des ermordeten Kasseler Regierungspräsidenten Walter Lübcke besucht. Laut dem Kanzler sei er über Parteigrenzen hinaus geschätzt gewesen. Kurz vor dem 7. Todestag traf Merz auf dem Friedhof in Wolfhagen-Ister die Witwe und weitere Angehörige. Am Grab hat er gemeinsam mit der Familie einen Kranz niedergelegt. Lübcke war im Juni vor 7 Jahren auf seiner Terrasse von einem Rechtsextremisten erschossen worden. Dieser hatte seine Haltung zur Flüchtlingspolitik abgelehnt. Der Täter sitzt eine lebenslange Freiheitsstrafe ab. Merz sagte, die Tat müsse weiter eine Mahnung gegen Gewalt in Politik und Gesellschaft sein. Und das ist in Hessen auch noch los. Die Armut in Hessen ist nach Angaben des Paritätischen Wohlfahrtsverbands gestiegen. Demnach lebten letztes Jahr 17,3% der Menschen in Armut. Rund 2% mehr als im Jahr davor. Damit liegt das Land über dem vom Statistischen Bundesamt veröffentlichten bundesweiten Durchschnitt von 16,1%. Die höchste Quote habe Kassel. Fast jeder zweite Betrieb in Hessen beschäftigt ausländische Arbeitskräfte. Laut der Regionaldirektion Hessen, der Bundesagentur für Arbeit, arbeiten in über 80.500 Betrieben mehr als 567.000 Menschen mit einem ausländischen Pass. Davon hatte zunächst FFH berichtet. Hessen liegt bundesweit auf Platz 2.
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12: Hier steht ihr aktuell am längsten. Auf der A3 Richtung Köln, zwischen Raunheim und Niedernhausen, stockt der Verkehr auf 6 Kilometern wegen Bergungsarbeiten. Die Spur ist gesperrt. Ebenfalls Richtung Köln gibt es 4 Kilometer Stau zwischen Frankfurt Flughafen und dem Mönchhof-Dreieck. In der Gegenrichtung, auf der A3 Richtung Würzburg, stockt es zwischen dem Frankfurter Kreuz und dem Offenbacher Kreuz auf 6 Kilometern. Im weiteren Verlauf Richtung Köln liegt ein Metallrohr auf allen Fahrstreifen zwischen Limburg Nord und Dietz. Auf der A6 Richtung Kaiserslautern stockt der Verkehr zwischen dem Viernheimer Dreieck und dem Kreuz Frankenthal auf 5 Kilometern. Gute Fahrt.
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12: Bei euch in Trendelburg sind es aktuell 23 Grad. In Bad Hersfeld messen wir 22 und Butzbach meldet ebenfalls 22 Grad. In der Nacht sinkt das Thermometer auf frische 10 Grad. So wird das Wetter morgen. Es erwartet euch ein Tag mit teils bewölktem Himmel und Regen. Bei anfangs 10 Grad. Im Laufe des Tages steigt das Thermometer auf bis zu 18 Grad an.
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13: Und rein geht's in die letzte halbe Stunde mit einem eurer absoluten Lieblingssongs. Das weiß ich, weil wir ja vor kurzem den The Wolf Frühlings-Countdown hatten. Da ist das Ding auf Platz 1 gelandet und es ist auch immer noch in unserem The Wolf Hot 20 vertreten. Also der Song lässt uns einfach nicht los. Hier ist Ella Langley, Choose in Texas.

Das war die gute Dasha und die sagt, nee, nicht auf dieser Party. Gerne auf einer anderen Party, aber auf der hier auf gar keinen Fall. Das kann ich aus den Zeilen lesen. Ich bin Martin Fischer, das war der Country-Nachmittag für heute. Kleiner Tipp für euch, wir sind hier noch nicht fertig. Ab 6 Uhr gibt's wieder unseren The Wolf Sundowner für den perfekten, entspannten Feierabend. Falls ihr mal ein bisschen runterkommen wollt, falls ihr mal vielleicht noch im Stau steht und ein bisschen entspannen müsst, ist ganz egal. Dafür ist unser Sundowner da mit super entspannten Country gleich ab 6. Ich lasse euch jetzt alleine. Wir hören uns dann morgen wieder. Der letzte Song, den ich hier heute anmoderieren darf, der kommt von Marshmello und Thomas Rhett. Where we go. Macht's gut. Bis morgen.

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1: Ich bin Thomas Brockt. Bundeskanzler Merz wirbt für einen breiten Schulterschluss bei den geplanten Reformen in Deutschland. Er wolle keinen Vertrauensvorschuss, aber die konstruktive Mitarbeit aller Bürgerinnen und Bürger, sagte Merz beim Ostdeutschen Wirtschaftsforum. Gemeinsam müsse gezeigt werden, dass die Probleme des Landes gelöst werden können.
2: Es gibt auch keinen Grund für Pessimismus und Schwarzmalerei über die Zukunft unseres Landes. Es liegen nicht die besten Jahre unseres Landes hinter uns, sondern es liegen sehr gute Jahre vor uns. In Ostdeutschland, in Westdeutschland, in der Bundesrepublik Deutschland insgesamt und in Europa.
1: Bundeskanzler Merz. Die schwarz-rote Koalition will bis zur Sommerpause ein großes Reformpaket zu Themen wie Rente und Steuern auf den Weg bringen. Die Zahl der Teilzeitbeschäftigten in Deutschland ist so hoch wie noch nie. Nach Angaben des Instituts für Arbeitsmarkt und Berufsforschung waren im ersten Quartal dieses Jahres rund 40% aller Erwerbstätigen in Teilzeit beschäftigt. Gleichzeitig arbeiteten Teilzeitkräfte mit durchschnittlich fast 19 Stunden pro Woche etwas mehr als vor einem Jahr. Die Zahl der Erwerbstätigen sank auf rund 45,5 Millionen. Außerdem meldeten sich weniger Beschäftigte krank als im Vorjahreszeitraum. Innenminister Dobrindt sieht gute Chancen, in einigen Monaten mit Drittstaaten konkrete Vereinbarungen zur Einrichtung sogenannter Rückführungszentren zu schließen. Bis sie dann tatsächlich erreicht seien, werde es aber voraussichtlich noch etwas länger dauern. Die EU hatte zuvor den Weg für die Verschärfung der Asylregeln freigemacht.
3: Die EU will künftig mehr Abschiebungen ermöglichen. Wer ausreisen muss, aber nicht in sein Herkunftsland gebracht werden kann, soll dann in einen sogenannten Return Hub kommen, also in ein Rückkehrzentrum außerhalb der EU. Politiker erwarten viel von der EU-Verordnung, etwa geordnetere Prozesse und möglicherweise auch eine abschreckende Wirkung, sodass mehr abgelehnte Migranten freiwillig in die Heimat zurückkehren. Die SPD spricht von einer Phantomdebatte. Schließlich sei bisher kein Drittstaat für einen Hub gefunden. Ursula Winkler, Nachrichtenredaktion.
1: Die deutsche Nationalmannschaft ist zur Fußball-Weltmeisterschaft aufgebrochen. Mit etwas Verspätung wegen eines Gewitters startete am Mittag die Linienmaschine der Lufthansa mit dem DFB-Tross an Bord von Frankfurt am Main nach Chicago. Dort findet dann am Samstag auch die WM-Generalprobe gegen die Auswahl der USA statt.
4: Und jetzt für euch das Hessen-Update mit Philipp Stammer. Die Armut in Hessen ist nach Angaben des Paritätischen Wohlfahrtsverbands gestiegen. Demnach lebten letztes Jahr 17,3% der Menschen in Armut. Fast jeder zweite Betrieb in Hessen beschäftigt ausländische Arbeitskräfte. Laut der Regionaldirektion Hessen der Bundesagentur für Arbeit arbeiten in über 80.500 Betrieben mehr als 567.000 Menschen mit ausländischem Pass. Und die Leiche einer vermissten Frau wurde in einem Teich im Main-Kinzig-Kreis gefunden. Laut Polizei gäbe es keine Hinweise auf Fremdverschulden. Und mehr dazu im Halb.
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5: Hier steht ihr aktuell am längsten. Auf der A3 Richtung Köln gibt es zwischen dem Wiesbadener Kreuz und Wiesbaden-Niedernhausen 9 Kilometer Stau wegen Bergungsarbeiten. Die Spur ist gesperrt. Ebenfalls auf der A3 Richtung Köln staut es sich 5 Kilometer zwischen Frankfurt Flughafen und dem Mönchhof-Dreieck. Auf der A6 Richtung Kaiserslautern stockt der Verkehr zwischen dem Viernheimer Dreieck und Ludwigshafen Nord auf 8 Kilometern. Auf der A5 Richtung Kassel gibt es zwischen Frankfurt Flughafen Nord und dem Nordwestkreuz Frankfurt 6 Kilometer Stau. In der Gegenrichtung Richtung Heidelberg staut es sich 1 Kilometer zwischen Weiterstadt und dem Darmstädter Kreuz. Gute Fahrt.
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5: Bei euch in Schlüchtern sind es aktuell 22 Grad. In Eisenach und Kassel messen wir jeweils 23 Grad. In der Nacht sinkt das Thermometer auf frische 10 Grad. So wird das Wetter morgen. Es erwartet euch ein Tag mit teils bewölktem Himmel und Regen. Bei anfangs 10 Grad. Im Laufe des Tages steigt das Thermometer auf bis zu 18 Grad an.
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1: Mit Philipp Stammer. Bundeskanzler Friedrich Merz hat das Grab des ermordeten Kasseler Regierungspräsidenten Walter Lübcke besucht. Laut dem Kanzler sei er über Parteigrenzen hinaus geschätzt gewesen. Kurz vor dem 7. Todestag traf Merz auf dem Friedhof in Wolfhagen-Ister die Witwe und weitere Angehörige. Am Grab hat er gemeinsam mit der Familie einen Kranz niedergelegt. Lübcke war im Juni vor 7 Jahren auf seiner Terrasse von einem Rechtsextremisten erschossen worden. Dieser hatte seine Haltung zur Flüchtlingspolitik abgelehnt. Der Täter sitzt eine lebenslange Freiheitsstrafe ab. Merz sagte, die Tat müsse weiter eine Mahnung gegen Gewalt in Politik und Gesellschaft sein. Und das ist in Hessen auch noch los. Die Armut in Hessen ist nach Angaben des Paritätischen Wohlfahrtsverbands gestiegen. Demnach lebten letztes Jahr 17,3% der Menschen in Armut. Rund 2% mehr als im Jahr davor. Damit liegt das Land über dem vom Statistischen Bundesamt veröffentlichten bundesweiten Durchschnitt von 16,1%. Die höchste Quote habe Kassel. Fast jeder zweite Betrieb in Hessen beschäftigt ausländische Arbeitskräfte. Laut der Regionaldirektion Hessen, der Bundesagentur für Arbeit, arbeiten in über 80.500 Betrieben mehr als 567.000 Menschen mit einem ausländischen Pass. Davon hatte zunächst FFH berichtet. Hessen liegt bundesweit auf Platz 2.
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2: Hier steht ihr aktuell am längsten. Auf der A3 Richtung Würzburg gibt es zwischen dem Frankfurter Kreuz und dem Offenbacher Kreuz 6 Kilometer stockenden Verkehr. In der Gegenrichtung, Richtung Köln, steht ihr zwischen Frankfurt Flughafen und dem Mönchhof-Dreieck auf 5 Kilometern. Auf der A5 Richtung Kassel stockt der Verkehr zwischen Frankfurt Flughafen Nord und dem Nordwestkreuz Frankfurt auf 6 Kilometern. Auf der A49 Richtung Gießen steht ihr zwischen Kassel-Waldau und Kassel-Niederzweren auf 3 Kilometern. Ebenfalls Richtung Gießen liegt zwischen Kassel-Aue-Stadion und Kassel-Niederzweren Kraftstoff auf der Fahrbahn. Gute Fahrt.
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2: In Korbach zeigt das Thermometer aktuell 18 Grad, Winterberg meldet 16 Grad, während es in Trendelburg mit 21 Grad am wärmsten ist. In der Nacht sinkt das Thermometer auf frische 10 Grad. So wird das Wetter morgen. Es erwartet euch ein Tag mit teils bewölktem Himmel und Regen, bei anfangs 10 Grad. Im Laufe des Tages steigt das Thermometer auf bis zu 18 Grad an.
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1: Ich bin Thomas Brockt. Immer mehr Menschen in Deutschland arbeiten Teilzeit. In den ersten 3 Monaten dieses Jahres stieg ihre Zahl sogar auf einen Rekordwert. Das hat das Institut für Arbeitsmarkt- und Berufsforschung ermittelt. Gleichzeitig sank die Zahl der Vollzeitbeschäftigten.
2: 40% aller Beschäftigten arbeiten Teilzeit und sie arbeiten sogar noch mehr Stunden pro Woche als bisher. Vollzeitjobs dagegen sind gesunken um rund 270.000 Stellen. Und nicht nur das. Es gibt weniger Krankmeldungen als noch im Vorjahr. Über angebliche Faulheit, Work-Life-Balance und 8-Stunden-Tag wird gerade heftig diskutiert, auch in der Regierung. Kanzler Merz sagt, um unseren Wohlstand zu erhalten, müssen wir mehr arbeiten. Claudia Wächter, Nachrichtenredaktion.
1: Bundeskanzler Merz wirbt für einen breiten Schulterschluss bei den geplanten Reformen in Deutschland. Er wolle keinen Vertrauensvorschuss, aber die konstruktive Mitarbeit aller Bürgerinnen und Bürger, sagte er beim Ostdeutschen Wirtschaftsforum. Gemeinsam müsse gezeigt werden, dass die Probleme des Landes gelöst werden können. Es gebe keinen Grund zur Schwarzmalerei, betonte Merz außerdem. Die schwarz-rote Koalition will bis zur Sommerpause ein großes Reformpaket zu Themen wie Rente und Steuern auf den Weg bringen. Die deutsche Nationalmannschaft ist zur Fußball-Weltmeisterschaft aufgebrochen. Am Mittag startete die Linienmaschine der Lufthansa mit dem DFB-Tross an Bord von Frankfurt am Main nach Chicago. Dort findet dann am Samstag auch die WM-Generalprobe gegen die Auswahl der USA statt.
3: Der ganz normale Linienflieger ist mit etwa dreiviertelstündiger Verspätung los, weil in Frankfurt hier ein kurzes Gewitter runtergekommen ist. Neuer, Kimmich und Co. kamen aber gerade so trockenen Fußes in den Flieger. Die meisten in beigen oder dunkelblauen Anzügen. Vor dem Abflug gab es noch eine kleine Party mit Kindern, die viel Glück gewünscht haben. An Bord können die Jungs jetzt relaxen. Es gibt für die Spieler Spezialmenüs mit Kartoffeln und viel frischem Gemüse zu essen. Aus Frankfurt, Sonja Pahl.
1: Tennisprofi Alexander Zverev ist dem ersehnten ersten Grand-Slam-Titel einen weiteren Schritt näher gekommen. Zverev gewann bei den French Open in Paris das Viertelfinalduell mit Spaniens Jungstar Rafael Jodar nach anfänglichen Problemen noch glatt in 3 Sätzen. Im Halbfinale trifft der Hamburger auf den Sieger der Partie zwischen dem Brasilianer João Fonseca und Jakub Menschik aus Tschechien.
4: Und jetzt für euch das Hessen-Update mit Philipp Stammer. Die Armut in Hessen ist nach Angaben des Paritätischen Wohlfahrtsverbands gestiegen. Demnach lebten letztes Jahr 17,3% der Menschen in Armut. Fast jeder zweite Betrieb in Hessen beschäftigt ausländische Arbeitskräfte. Laut der Regionaldirektion Hessen der Bundesagentur für Arbeit arbeiten in über 80.500 Betrieben mehr als 567.000 Menschen mit ausländischem Pass. Und die Leiche einer vermissten Frau wurde in einem Teich im Main-Kinzig-Kreis gefunden. Laut Polizei gäbe es keine Hinweise auf Fremdverschulden. Und mehr dazu im Halb.
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5: Hier steht ihr aktuell am längsten. Auf der A3 Richtung Würzburg gibt es zwischen Frankfurter Kreuz und Offenbacher Kreuz 6 Kilometer stockenden Verkehr. In der Gegenrichtung, Richtung Köln, stockt es auf 3 Kilometern zwischen Kelsterbach und Mönchhof-Dreieck. Auf der A7 Richtung Fulda ist zwischen Kassel-Ost und Kreuz-Kassel-Mitte Kraftstoff ausgelaufen. Ebenfalls Richtung Fulda liegen zwischen Niederaula und Hünfeld-Schlitz Reifenteile und ein Unterlegkeil auf der Fahrbahn. Auf der A4 Richtung Erfurt ist zwischen Wommen und Herleshausen die Fahrbahn nach einem Unfall auf 2 Fahrstreifen verengt. Wir wünschen euch eine gute Fahrt.
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5: In Göttingen zeigt das Thermometer 20 Grad. In Baunatal und Fulda haben wir jeweils 19 Grad. In der Nacht sinkt das Thermometer auf frische 10 Grad. So wird das Wetter morgen. Es erwartet euch ein Tag mit teils bewölktem Himmel und Regen. Bei anfangs 10 Grad. Im Laufe des Tages steigt das Thermometer auf bis zu 18 Grad an.
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1: Hey Wölfe, hier ist euer Country-Baron und ich habe jetzt drei Geschichten zu unserer Legende Dolly Parton. Dolly Parton schrieb 1973 I Will Always Love You als Abschiedslied für ihren Mentor Porter Wagoner, als sie dessen Show verlassen hatte. Die Country-Version war schon ein Hit, aber als Whitney Houston den Song 1992 für The Bodyguard gecovert hatte, wurde er weltweit berühmt. Houstons Version machte das Lied noch legendärer und zeigte, wie zeitlos Dollys Original ist. '95 startete Dolly Parton die Imagination Library, ein Programm, das kostenlose Bücher an Kinder in armen Gegenden verteilt. Was als kleines Projekt in Tennessee begonnen hatte, ist mittlerweile ein weltweiter Erfolg. Heute bekommen über 2 Millionen Kinder in den USA, Kanada und Großbritannien regelmäßig Bücher, was Dollys Engagement für Bildung unterstreicht. '99 wurde Dolly Parton in die Country Music Hall of Fame aufgenommen. Das ist wie der Oscar der Country Musik. Ihre Aufnahme war ein riesiger Karrieremoment und würdigte ihren riesigen Einfluss auf das Genre und ihre Pionierarbeit im Country-Bereich.
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3: Mit Philipp Stammer. Bundeskanzler Friedrich Merz hat das Grab des ermordeten Kasseler Regierungspräsidenten Walter Lübcke besucht. Laut dem Kanzler sei er über Parteigrenzen hinaus geschätzt gewesen. Kurz vor dem 7. Todestag traf Merz auf dem Friedhof in Wolfhagen-Ister die Witwe und weitere Angehörige. Am Grab hat er gemeinsam mit der Familie einen Kranz niedergelegt. Lübcke war im Juni vor 7 Jahren auf seiner Terrasse von einem Rechtsextremisten erschossen worden. Dieser hatte seine Haltung zur Flüchtlingspolitik abgelehnt. Der Täter sitzt eine lebenslange Freiheitsstrafe ab. Merz sagte, die Tat müsse weiter eine Mahnung gegen Gewalt in Politik und Gesellschaft sein. Und das ist in Hessen auch noch los. Die Armut in Hessen ist nach Angaben des Paritätischen Wohlfahrtsverbands gestiegen. Demnach lebten letztes Jahr 17,3% der Menschen in Armut. Rund 2% mehr als im Jahr davor. Damit liegt das Land über dem vom Statistischen Bundesamt veröffentlichten bundesweiten Durchschnitt von 16,1%. Die höchste Quote habe Kassel. Fast jeder zweite Betrieb in Hessen beschäftigt ausländische Arbeitskräfte. Laut der Regionaldirektion Hessen, der Bundesagentur für Arbeit, arbeiten in über 80.500 Betrieben mehr als 567.000 Menschen mit einem ausländischen Pass. Davon hatte zunächst FFH berichtet. Hessen liegt bundesweit auf Platz 2.
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4: Hier steht ihr aktuell am längsten. Auf der A67 Richtung Darmstadt gibt es zwischen dem Mönchhof-Dreieck und Rüsselsheim-Ost 3 Kilometer stockenden Verkehr. Ihr verliert dort mindestens 5 Minuten. Auf der A5 Richtung Frankfurt steht ihr zwischen Friedberg und dem Nordwestkreuz Frankfurt auf 2 Kilometern. Im weiteren Verlauf zwischen dem Bad Homburger Kreuz und dem Nordwestkreuz ist die Fahrbahn nach einem Unfall auf 2 Fahrstreifen verengt. Auf der A49 Richtung Gießen gibt es zwischen Kassel-Waldau und Kassel-Niederzweren 2 Kilometer Stau. Im weiteren Verlauf zwischen Kassel-Aue-Stadion und Kassel-Niederzweren liegt Kraftstoff auf der Fahrbahn. Wir wünschen euch eine gute Fahrt.
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4: Bei euch in Winterberg sind es aktuell 15 Grad, in Butzbach messen wir 18 und Kassel meldet 19 Grad. In der Nacht sinkt das Thermometer auf frische 10 Grad. So wird das Wetter morgen. Es erwartet euch ein Tag mit teils bewölktem Himmel und Regen. Bei anfangs 10 Grad. Im Laufe des Tages steigt das Thermometer auf bis zu 18 Grad an.
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1: Ich bin Thomas Brockt. Bundeskanzler Merz wirbt für einen breiten Schulterschluss bei den geplanten Reformen in Deutschland. Er wolle keinen Vertrauensvorschuss, aber die konstruktive Mitarbeit aller Bürgerinnen und Bürger, sagte er beim Ostdeutschen Wirtschaftsforum. Gemeinsam müsse gezeigt werden, dass die Probleme des Landes gelöst werden können. Es gebe keinen Grund zur Schwarzmalerei, betonte Merz außerdem. Die schwarz-rote Koalition will bis zur Sommerpause ein großes Reformpaket zu Themen wie Rente und Steuern auf den Weg bringen. Entschädigungen bei Flugverspätungen, ein Boardingpass auf Papier, kostenloses Handgepäck. Die Europäische Union ringt um die künftigen Rechte für Fluggäste. Die Vorstellungen der EU-Staaten und des Europaparlaments gehen in wichtigen Punkten auseinander. Seit dem Mittag verhandeln Vertreter, die Gespräche könnten sich bis in die Nacht ziehen.
2: Die Verhandlungen sind so schwierig, weil das Dilemma groß ist. Die Regierungen wollen die Entschädigungsregelung vereinfachen, denn 120.000 Menschen haben allein in Deutschland im vergangenen Jahr geklagt. Auch deswegen, weil nirgendwo festgelegt ist, was außergewöhnliche Umstände etwa sind, bei denen es keinen Schadensersatz gibt. Aus Brüssel, Dieter Ebeling.
1: Die deutsche Nationalmannschaft ist zur Fußball-Weltmeisterschaft aufgebrochen. Am Mittag startete die Linienmaschine der Lufthansa mit dem DFB-Tross an Bord von Frankfurt am Main nach Chicago. Dort findet dann am Samstag auch die WM-Generalprobe gegen die Auswahl der USA statt.
3: Der ganz normale Linienflieger ist mit etwa dreiviertelstündiger Verspätung los, weil in Frankfurt hier ein kurzes Gewitter runtergekommen ist. Neuer, Kimmich und Co. kamen aber gerade so trockenen Fußes in den Flieger. Die meisten in beigen oder dunkelblauen Anzügen. Vor dem Abflug gab es noch eine kleine Party mit Kindern, die viel Glück gewünscht haben. An Bord können die Jungs jetzt relaxen. Es gibt für die Spieler Spezialmenüs mit Kartoffeln und viel frischem Gemüse zu essen. Aus Frankfurt, Sonja Pahl.
1: Tennisprofi Alexander Zverev ist dem ersehnten ersten Grand-Slam-Titel einen weiteren Schritt näher gekommen. Zverev gewann bei den French Open in Paris das Viertelfinalduell mit Spaniens Jungstar Rafael Jodar nach anfänglichen Problemen noch glatt in drei Sätzen. Im Halbfinale trifft der Hamburger auf den Sieger der Partie zwischen dem Brasilianer João Fonseca und Jakub Menschik aus Tschechien.
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4: Hier steht ihr aktuell am längsten. Auf der A5 Richtung Frankfurt. Zwischen Bad Homburger Kreuz und Nordwestkreuz Frankfurt gibt es einen Unfall. Die Fahrbahn ist auf zwei Fahrstreifen verengt. Im weiteren Verlauf Richtung Frankfurt, zwischen Friedberg und Nordwestkreuz Frankfurt, steht ihr einen Kilometer. Auf der A49 Richtung Gießen zwischen Kassel-Aue-Stadion und Kassel-Niederzweren ist Kraftstoff auf der Fahrbahn. Es gibt einen Kilometer Stau. Auf der A7 Richtung Fulda zwischen Kassel-Ost und Kreuz-Kassel-Mitte liegt Kraftstoff auf der Fahrbahn. Wir wünschen euch eine gute Fahrt.
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4: Bei euch in Schlüchtern sind es aktuell 17 Grad, in Baunatal messen wir 18 und Eisenach meldet 20 Grad. In der Nacht sinkt das Thermometer auf frische 11 Grad. So wird das Wetter morgen. Es erwartet euch ein Tag mit Wolken und Regen bei anfangs 11 Grad. Im Laufe des Tages steigt das Thermometer auf bis zu 18 Grad an.
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1: Ich bin Thomas Brockt. Seit Herbst 2024 werden Menschen an den Grenzen zu Deutschland kontrolliert. Diese Kontrollen wurden seitdem immer wieder verlängert. Kritik daran kommt von der EU-Kommission.
2: Nach EU-Recht haben die Mitgliedstaaten das Recht, ausnahmsweise und vorübergehend stationäre Grenzkontrollen einzuführen. Doch in Deutschland haben sie sich zu einer Art Dauereinrichtung entwickelt. Innenminister Dobrindt hat die Kontrollen wiederholt gegen Kritik verteidigt. Sie hätten kriminellen Schleuserbanden einen erheblichen Schlag versetzt, so seine Begründung. Brüssel sieht dagegen bessere Alternativen, etwa selektive Polizeikontrollen. Dirk Zeitler, Nachrichtenredaktion.
1: Bundeskanzler Merz wirbt für einen breiten Schulterschluss bei den geplanten Reformen in Deutschland. Er wolle keinen Vertrauensvorschuss, aber die konstruktive Mitarbeit aller Bürgerinnen und Bürger, sagte Merz beim Ostdeutschen Wirtschaftsforum. Gemeinsam müsse gezeigt werden, dass die Probleme des Landes gelöst werden können. Es gebe keinen Grund zur Schwarzmalerei, so Merz. Die schwarz-rote Koalition will bis zur Sommerpause ein großes Reformpaket zu Themen wie Rente und Steuern auf den Weg bringen. Kein Bronzeabzeichen, kein Freibadbesuch, weil viele Kinder und Jugendliche nicht sicher schwimmen können, fordert der Bundesverband Deutscher Schwimmmeister, dass Kinder und Jugendliche unter 16 Jahren ohne Bronzeabzeichen Freibäder nur noch in Begleitung eines Elternteils besuchen dürfen.
3: Viele Kinder tragen ihr Seepferdchen stolz auf der Badehose, aber wirklich sicher im Wasser sind sie erst nach der Bronzeprüfung. Da müssen sie unter anderem zeigen, dass sie 15 Minuten am Stück schwimmen können. Die Deutsche Lebensrettungsgesellschaft findet die Idee einer Bronzepflicht im Freibad gut. Die Verantwortung für Kinder und Jugendliche lasse sich nicht auf das Schwimmbadpersonal übertragen, heißt es von der DLRG. Die Grünen befürchten, dass Kinder aus ärmeren Familien abgehängt werden, denn ein Schwimmkurs und die Prüfung kosten auch Geld. Es gibt außerdem die Sorge, dass unsichere Schwimmer bei so einer Pflicht auf unbewachte Seen ausweichen könnten. Ursula Winkler, Nachrichtenredaktion.
1: Tennisprofi Alexander Zverev ist dem ersehnten ersten Grand-Slam-Titel einen weiteren Schritt näher gekommen. Zverev gewann bei den French Open in Paris das Viertelfinalduell mit Spaniens Jungstar Rafael Jodar nach anfänglichen Problemen noch glatt in drei Sätzen. Im Halbfinale trifft der Hamburger auf den Sieger der Partie zwischen dem Brasilianer João Fonseca und Jakub Menschik aus Tschechien.
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4: Auf der A49 Richtung Kassel zwischen Felsberg und Edermünde gibt es einen Unfall. Gegenstände liegen auf der Fahrbahn. Hier steht ihr aktuell am längsten. Auf der A67 Richtung Mönchhof-Dreieck zwischen Rüsselsheim-Ost und dem Mönchhof-Dreieck gibt es 1 Kilometer Stau. Rechnet mit mindestens 11 Minuten Zeitverlust. Auf der A3 Richtung Frankfurt zwischen dem Offenbacher Kreuz und Frankfurt Süd steht ein kaputtes Auto auf dem Standstreifen. Habt eine gute und sichere Fahrt.
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4: In Winterberg zeigt das Thermometer 13 Grad, Bad Hersfeld meldet 16 und in Gießen sind es 17 Grad. In der Nacht sinkt das Thermometer auf frische 11 Grad. So wird das Wetter morgen. Es erwartet euch ein Tag mit Wolken und Regen bei anfangs 11 Grad. Im Laufe des Tages steigt das Thermometer auf bis zu 18 Grad an.
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1: Ich bin Thomas Brockt. Seit Herbst 2024 werden Menschen an den Grenzen zu Deutschland kontrolliert. Diese Kontrollen wurden seitdem immer wieder verlängert. Kritik daran kommt von der EU-Kommission.
2: Nach EU-Recht haben die Mitgliedstaaten das Recht, ausnahmsweise und vorübergehend stationäre Grenzkontrollen einzuführen. Doch in Deutschland haben sie sich zu einer Art Dauereinrichtung entwickelt. Innenminister Dobrindt hat die Kontrollen wiederholt gegen Kritik verteidigt. Sie hätten kriminellen Schleuserbanden einen erheblichen Schlag versetzt, so seine Begründung. Brüssel sieht dagegen bessere Alternativen, etwa selektive Polizeikontrollen. Dirk Zeitler, Nachrichtenredaktion.
1: Bundeskanzler Merz wirbt für einen breiten Schulterschluss bei den geplanten Reformen in Deutschland. Er wolle keinen Vertrauensvorschuss, aber die konstruktive Mitarbeit aller Bürgerinnen und Bürger, sagte Merz beim Ostdeutschen Wirtschaftsforum. Gemeinsam müsse gezeigt werden, dass die Probleme des Landes gelöst werden können. Es gebe keinen Grund zur Schwarzmalerei, so Merz. Die schwarz-rote Koalition will bis zur Sommerpause ein großes Reformpaket zu Themen wie Rente und Steuern auf den Weg bringen. Kein Bronzeabzeichen, kein Freibadbesuch, weil viele Kinder und Jugendliche nicht sicher schwimmen können, fordert der Bundesverband Deutscher Schwimmmeister, dass Kinder und Jugendliche unter 16 Jahren ohne Bronzeabzeichen Freibäder nur noch in Begleitung eines Elternteils besuchen dürfen.
3: Viele Kinder tragen ihr Seepferdchen stolz auf der Badehose, aber wirklich sicher im Wasser sind sie erst nach der Bronzeprüfung. Da müssen sie unter anderem zeigen, dass sie 15 Minuten am Stück schwimmen können. Die Deutsche Lebensrettungsgesellschaft findet die Idee einer Bronzepflicht im Freibad gut. Die Verantwortung für Kinder und Jugendliche lasse sich nicht auf das Schwimmbadpersonal übertragen, heißt es von der DLRG. Die Grünen befürchten, dass Kinder aus ärmeren Familien abgehängt werden, denn ein Schwimmkurs und die Prüfung kosten auch Geld. Es gibt außerdem die Sorge, dass unsichere Schwimmer bei so einer Pflicht auf unbewachte Seen ausweichen könnten. Ursula Winkler, Nachrichtenredaktion.
1: Tennisprofi Alexander Zverev ist dem ersehnten ersten Grand-Slam-Titel einen weiteren Schritt näher gekommen. Zverev gewann bei den French Open in Paris das Viertelfinalduell mit Spaniens Jungstar Rafael Jodar nach anfänglichen Problemen noch glatt in drei Sätzen. Im Halbfinale trifft der Hamburger auf den Sieger der Partie zwischen dem Brasilianer João Fonseca und Jakub Menšík aus Tschechien.
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4: Auf der A66 Richtung Frankfurt gibt es zwischen Krifteller Dreieck und Frankfurt-Zeilsheim einen Unfall. Der linke Fahrstreifen ist blockiert, Personen befinden sich auf der Fahrbahn. Auf der A49 Richtung Kassel ist die Fahrbahn zwischen Felsberg und Edermünde nach einem Unfall vorübergehend voll gesperrt. Auf der A7 Richtung Kassel liegen zwischen Homberg und Malsfeld Gegenstände auf dem rechten Fahrstreifen. Gute Fahrt.
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4: In Göttingen zeigt das Thermometer aktuell 17 Grad. Wetzlar meldet 16 Grad, während es in Siegen 14 Grad sind. In der Nacht sinkt das Thermometer auf frische 11 Grad. So wird das Wetter morgen. Es erwartet euch ein Tag mit Wolken und Regen bei anfangs 11 Grad. Im Laufe des Tages steigt das Thermometer auf bis zu 18 Grad an.
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1: Ich bin Tine Klimach. Nach einem schweren russischen Angriff mit vielen Toten und Verletzten in der vergangenen Nacht warnt der ukrainische Präsident Zelensky erneut vor einer großen Attacke. Noch in dieser Nacht könne es zu einem massiven Angriff kommen, sagt er unter Berufung auf Geheimdienstinformationen in seiner abendlichen Videobotschaft. Erst in der Nacht hatte Russland erneut die Ukraine mit schweren Luftangriffen überzogen. Zelensky sprach von 22 Toten und 130 Verletzten. Bundeskanzler Friedrich Merz wirbt bei den geplanten Reformvorhaben in Deutschland für einen breiten Schulterschluss. Er sagte beim Ostdeutschen Wirtschaftsforum im brandenburgischen Bad Saru:
2: Es gibt auch keinen Grund für Pessimismus und Schwarzmalerei über die Zukunft unseres Landes. Es liegen nicht die besten Jahre unseres Landes hinter uns, sondern es liegen sehr gute Jahre vor uns. In Ostdeutschland, in Westdeutschland, in der Bundesrepublik Deutschland insgesamt und in Europa.
1: Die schwarz-rote Koalition plant bis zur Sommerpause ein großes Reformpaket auf den Weg zu bringen zu zentralen Themen wie Rente und Steuern. Gewerkschaften und Sozialverbände warnen vor einem Abbau des Sozialstaats. Und das nicht umsonst. Immer mehr Menschen in Deutschland geraten finanziell unter Druck. Laut dem neuen Armutsbericht des Paritätischen Wohlfahrtsverbands leben inzwischen 13,3 Millionen Menschen in Armut, so viele wie noch nie seit Beginn der Erhebung. Besonders oft fehlt das Geld für Strom, Heizung und größere Anschaffungen.
3: Wo jemand lebt, macht dabei einen großen Unterschied. Während die Armutsquote in Bayern und Baden-Württemberg vergleichsweise niedrig ist, liegt sie in Bremen, Sachsen-Anhalt, Berlin und Hamburg deutlich höher. Das liegt laut dem Bericht unter anderem an schlechteren Chancen auf dem Arbeitsmarkt und geringeren Bildungschancen. Dazu kommen die hohen Lebenshaltungskosten, die viele Haushalte zusätzlich belasten. Besonders kritisch ist die Lage älterer Menschen. Fast jeder Fünfte über 65 gilt inzwischen als arm oder armutsgefährdet. Zoe Tassovali, Redaktion.
1: In Dortmund ist ein Polizist bei einer Bedrohungslage angeschossen worden. Eine Schussweste habe Schlimmeres verhindert. Der Beamte sei nach bisherigen Erkenntnissen unverletzt, teilte die Polizei mit. Einem Bericht der Bild-Zeitung zufolge hat ein Mann in einer Wohnung im Dortmunder Stadtteil Höchsten zwei Kinder als Geiseln genommen und auf den Polizisten geschossen. Laut der Polizei läuft der Einsatz noch.
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4: Auf der A44 Richtung Dortmund gibt es zwischen Zierenberg und Bräuner einen Unfall. Der rechte Fahrstreifen ist blockiert. Auf der A3 Richtung Frankfurt steht am Frankfurter Kreuz auf der Überleitung zur A5 ein Fahrzeug auf dem Standstreifen. Personen befinden sich auf der Fahrbahn. Ebenfalls auf der A3 Richtung Frankfurt steht zwischen dem Offenbacher Kreuz und Frankfurt Süd ein kaputtes Fahrzeug auf dem Standstreifen. Gute Fahrt.
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4: In Siegen zeigt das Thermometer derzeit 13 Grad. In Butzbach und Gießen ist es etwas milder mit jeweils 15 Grad. In der Nacht sinkt das Thermometer auf frische 8 Grad. So wird das Wetter morgen. Es erwartet euch ein Tag mit Sonne, Wolken und Regen bei anfangs 8 Grad. Im Laufe des Tages steigt das Thermometer auf bis zu 16 Grad an.
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0: Und jetzt schauen wir gemeinsam auf die Top 3 Country Songs aus dem Jahr 1991.
1: Platz 3.
0: Da haben wir George Strait mit You Know Me Better Than That.
1: Platz 2.
0: Garth Brooks mit Unanswered Prayers.
1: Platz 1.
0: Wie ist es so, in einer Kleinstadt aufzuwachsen? Darum geht es in Down Home von Alabama. Down.

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1: Ich bin Tine Klimach. Seit Herbst 2024 werden Menschen an den Grenzen zu Deutschland kontrolliert. Die Kontrollen wurden seitdem immer wieder verlängert. Kritik daran kommt von der EU-Kommission.
2: Nach EU-Recht haben die Mitgliedstaaten das Recht, ausnahmsweise und vorübergehend stationäre Grenzkontrollen einzuführen. Doch in Deutschland haben sie sich zu einer Art Dauereinrichtung entwickelt. Innenminister Dobrindt hat die Kontrollen wiederholt gegen Kritik verteidigt. Sie hätten kriminellen Schleuserbanden einen erheblichen Schlag versetzt, so seine Begründung. Brüssel sieht dagegen bessere Alternativen, etwa selektive Polizeikontrollen. Außerdem seien bei der Kommission zahlreiche Beschwerden von Bürgern und Unternehmen eingegangen. Aus Berlin, Dirk Zeitler.
1: Die Zahl der zivilen Todesopfer in der Ukraine nach dem verheerenden russischen Angriff in der vergangenen Nacht ist nach Behördenangaben auf mehr als 20 gestiegen. Es gab 130 Verletzte. Präsident Zelensky warnte erneut vor einer großen Attacke. Noch in dieser Nacht könne es zu einem massiven Angriff kommen, sagte er unter Berufung auf Geheimdienstinformationen in seiner abendlichen Videobotschaft. Die Antidiskriminierungsstelle des Bundes verzeichnet so viele Fälle wie nie zuvor. Über 13.000 Menschen wandten sich im vergangenen Jahr an die Beratung, weil sie sich wegen ihrer Hautfarbe, Religion, wegen Geschlecht, Alter oder anderen Merkmalen benachteiligt sahen. Das waren 15% mehr als im Jahr davor.
3: Am häufigsten, bei mehr als 40% der Fälle, ging es um Rassismus. Registriert wurden etwa fremdenfeindliche Beleidigungen und Abwertungen. Oder die Menschen sahen sich wegen ihrer Herkunft benachteiligt, etwa im Bewerbungsprozess, bei der Wohnungssuche oder bei Arztterminen. Rassistische Einstellungen verfestigen sich und führen zu deutlich heftiger erlebter Diskriminierung, sagte die Antidiskriminierungsbeauftragte Attermann. Mehr als ein Viertel der Fälle bezog sich auf Benachteiligungen wegen einer Behinderung oder Krankheit. Mehr als jeder fünfte Fall drehte sich um Diskriminierung wegen des Geschlechts. Ursula Winkler, Nachrichtenredaktion.
1: Zum Sport. Mit einer Grußbotschaft aus dem Flughafen Tower ist die Fußballnationalmannschaft in Amerika angekommen. Welcome to the German team, hätten die Fluglotsen gesagt, so der Lufthansa-Kapitän über Bordlautsprecher nach Ankunft. Das WM-Team landete am späten Abend deutscher Zeit im Nordwesten von Chicago. Die letzte Testpartie für die Weltmeisterschaft ist am Samstag gegen Co-Gastgeber USA.
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4: Auf der A60 Richtung Rüsselsheim stockt der Verkehr zwischen Mainspitz-Dreieck und Rüsselsheimer Dreieck auf 2 Kilometern. Gute Fahrt.
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4: In Bad Marienberg haben wir aktuell 10 Grad, in Schlüchtern sind es 14 und Siegen meldet 13 Grad. In der Nacht sinkt das Thermometer auf frische 8 Grad. So wird das Wetter morgen. Es erwartet euch ein Tag mit Sonne, Wolken und Regen bei anfangs 8 Grad. Im Laufe des Tages steigt das Thermometer auf bis zu 16 Grad an.

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1: Ich bin Tine Klimach. Seit Herbst 2024 werden Menschen an den Grenzen zu Deutschland kontrolliert. Die Kontrollen wurden seitdem immer wieder verlängert. Kritik daran kommt von der EU-Kommission.
2: Nach EU-Recht haben die Mitgliedstaaten das Recht, ausnahmsweise und vorübergehend stationäre Grenzkontrollen einzuführen. Doch in Deutschland haben sie sich zu einer Art Dauereinrichtung entwickelt. Innenminister Dobrindt hat die Kontrollen wiederholt gegen Kritik verteidigt. Sie hätten kriminellen Schleuserbanden einen erheblichen Schlag versetzt, so seine Begründung. Brüssel sieht dagegen bessere Alternativen, etwa selektive Polizeikontrollen. Außerdem seien bei der Kommission zahlreiche Beschwerden von Bürgern und Unternehmen eingegangen. Aus Berlin, Dirk Zeitler.
1: Die Zahl der zivilen Todesopfer in der Ukraine nach dem verheerenden russischen Angriff in der vergangenen Nacht ist nach Behördenangaben auf mehr als 20 gestiegen. Es gab 130 Verletzte. Präsident Zelensky warnte erneut vor einer großen Attacke. Noch in dieser Nacht könne es zu einem massiven Angriff kommen, sagte er unter Berufung auf Geheimdienstinformationen in seiner abendlichen Videobotschaft. Die Antidiskriminierungsstelle des Bundes verzeichnet so viele Fälle wie nie zuvor. Über 13.000 Menschen wandten sich im vergangenen Jahr an die Beratung, weil sie sich wegen ihrer Hautfarbe, Religion, wegen Geschlecht, Alter oder anderen Merkmalen benachteiligt sahen. Das waren 15% mehr als im Jahr davor.
3: Am häufigsten, bei mehr als 40% der Fälle, ging es um Rassismus. Registriert wurden etwa fremdenfeindliche Beleidigungen und Abwertungen. Oder die Menschen sahen sich wegen ihrer Herkunft benachteiligt, etwa im Bewerbungsprozess, bei der Wohnungssuche oder bei Arztterminen. Rassistische Einstellungen verfestigen sich und führen zu deutlich heftiger erlebter Diskriminierung, sagte die Antidiskriminierungsbeauftragte Attermann. Mehr als ein Viertel der Fälle bezog sich auf Benachteiligungen wegen einer Behinderung oder Krankheit. Mehr als jeder fünfte Fall drehte sich um Diskriminierung wegen des Geschlechts. Ursula Winkler, Nachrichtenredaktion.
1: Zum Sport. Mit einer Grußbotschaft aus dem Flughafen Tower ist die Fußballnationalmannschaft in Amerika angekommen. Welcome to the German team, hätten die Fluglotsen gesagt, so der Lufthansa-Kapitän über Bordlautsprecher nach Ankunft. Das WM-Team landete am späten Abend deutscher Zeit im Nordwesten von Chicago. Die letzte Testpartie für die Weltmeisterschaft ist am Samstag gegen Co-Gastgeber USA.
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4: Auf der A3 Richtung Köln zwischen Kelsterbach und dem Wiesbadener Kreuz gibt es 2 Kilometer Stau. Rechnet mit mindestens 6 Minuten Zeitverlust. Gute Fahrt.
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4: In Fulda haben wir aktuell 14 Grad. In Butzbach ebenfalls 14. Und Korbach meldet 13 Grad. In der Nacht sinkt das Thermometer auf frische 8 Grad. So wird das Wetter morgen. Es erwartet euch ein Tag mit Sonne, Wolken und Regen bei anfangs 8 Grad. Im Laufe des Tages steigt das Thermometer auf bis zu 16 Grad an.

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